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1: Eddie Van Halen spielte das vielleicht berühmteste Gitarrensolo der Popgeschichte und bekam keinen Cent dafür.
2: Eines der berühmtesten Gitarrensoli der Popgeschichte steckt in Michael Jacksons Beat It. Gespielt hat es niemand Geringeres als Eddie Van Halen und er bekam dafür keinen einzigen Cent, er stand noch nicht mal auf dem Cover.
3: Die Geschichte beginnt mit einem Anruf von Produzent Quincy Jones. Der fragte Eddie, ob er sich vorstellen könnte, ein Gitarrensolo für Michael Jackson zu spielen. Eddie hat erstmal aufgelegt, weil er dachte, da macht jemand einen Scherz. Irgendwann hat er dann aber gemerkt, okay, stimmt doch wirklich.
2: Er sagte zu, hielt die Sache aber ziemlich diskret, weil solche Nebenprojekte in seiner eigenen Band nicht unbedingt für Begeisterung gesorgt hätten, also fuhr er ins Studio, hörte sich den Song an und legte einfach los.
3: Und nicht einfach nur mit einem Solo. Eddie hat den Song an entscheidenden Stellen sogar noch umgebaut, Teile umarrangiert und dann sein Solo in kürzester Zeit eingespielt. Alles in so ungefähr 20 Minuten.
2: Als Jackson die Aufnahme hörte, soll er total begeistert gewesen sein von dem irren Sound, den eben nur Eddie Van Halen drauf hatte.
3: Aber dafür bezahlt werden? Danach hat Eddie gar nicht erst gefragt. Für ihn war das eher ein Gefallen unter Musikern. Später sagte er nur ziemlich trocken, das waren doch nur etwa 20 Minuten meines Lebens.
2: Eddie erzählte später auch die Anekdote, wie er in einem Laden stand, als Beat It im Radio lief. Neben ihm ein paar Kids, die meinten, hey, der da klingt wie Eddie Van Halen. Er tippte ihnen auf die Schulter und sagte nur, das ist Eddie Van Halen.
3: Eine bessere Pointe gibt's also gar nicht. Hier ist Michael Jackson mit Beat It und dem Gratis-Solo von Eddie Van Halen.

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1: Mit Marc Weiß. Schönen guten Morgen. Wirklich stabil war sie wohl nie. Jetzt ist die Waffenruhe zwischen den USA und dem Iran wohl endgültig vorbei. US-Präsident Trump hatte sie gestern am Rande des NATO-Gipfels in Ankara für beendet erklärt und beide Seiten greifen sich seitdem gegenseitig wieder an. Zuletzt haben die iranischen Revolutionsgarden nach eigenen Angaben Stützpunkte der USA in den Golfstaaten Bahrain und Kuwait angegriffen. Es dreht sich alles wieder um die Frage, wer die Straße von Hormuz kontrolliert. Infos dazu von Christian Böder.
2: Laut den Revolutionsgarden waren die Raketen- und Drohnenschläge gegen wichtige Infrastruktur und Einrichtungen der US-Armee gerichtet. Und es sollen nicht die letzten bleiben, wenn die USA mit Gegenschlägen antworten. Die iranischen Angriffe waren selbst eine Reaktion auf Attacken des US-Militärs, das innerhalb von 24 Stunden zweimal Ziele im Iran angegriffen hatte. Mit den Militäraktionen geht auch das Säbelrasseln weiter. US-Präsident Trump drohte mit noch weiteren massiveren Einsätzen, sollte der Iran die Füße nicht stillhalten. Und von iranischer Seite drohte Chefunterhändler Ghalibaf in Richtung Washington, wer angreife, werde selbst angegriffen. Die USA hätten immer noch nicht begriffen, dass Einschüchterung und Wortbruch nicht ohne Folge blieben, schrieb er auf X.
1: Christian Böder mit Infos, vielen Dank. Und jetzt die weiteren Themen in der Zusammenfassung. Der Bundestag stimmt heute über das neue Kindergeld ab. In Zukunft soll es automatisch ausgezahlt werden. Eltern sollen es nicht mehr beantragen müssen. Voraussetzung für die automatische Zahlung ist, dass der Staat die Kontoverbindung von mindestens einem Elternteil kennt. Bei der Fußball-WM steht heute Abend das erste Viertelfinale an. Um 22 Uhr trifft Frankreich auf Marokko. Insgesamt sind noch 8 Mannschaften dabei. Neben Frankreich und Marokko sind das Spanien, Belgien, Norwegen, England, Argentinien und die Schweiz. Gefühlt haben wir es alle, jetzt ist es auch amtlich. Der vergangene Juni war in Westeuropa der heißeste jemals gemessene. Die Durchschnittstemperatur lag bei 20,74 Grad. Das sind 3 Grad über dem Juni-Mittelwert der Jahre 91 bis 2020, meldet der Klimawandeldienst Copernicus. Weltweit war es demnach der zweitwärmste Juni seit Beginn der Messungen. Und unter der Hitze haben auch die Meere gelitten. Die durchschnittliche Meeresoberflächentemperatur war mit 20,86 Grad ebenfalls die höchste je gemessene Temperatur in einem Juni. Der Monat habe deutlich gemacht, wie tiefgreifend sich das Klima verändert, heißt es von den Experten bei Copernicus. Die Folge seien immer intensivere Hitzewellen, ein anhaltend warmer Ozean und damit wachsende Risiken für Menschen und die Ökosysteme.
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1: Im Norden heute etwas bewölkt, ansonsten heiter und auf jeden Fall trocken. Temperaturen so ähnlich wie gestern. Köln bis 27, Gelsenkirchen 25 und Bielefeld schafft 22 Grad.
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1: Aktuell werden keine Staus gemeldet. Gute Fahrt.
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3: Willkommen an diesem besonderen Donnerstag. Heute ist nämlich der Tag des Rock'n'Roll. Das wird besonders Dick Bray freuen. Der ist ja ein großer Fan dieser Musikrichtung. Gestern Abend hat er ja in seiner Rock'n'Roll Jukebox wieder richtig tolle Songs gespielt. Eine Zusammenfassung seiner Show hört ihr gleich bei uns. Vorher feiern wir aber noch den Tag des Rock'n'Roll mit dem King of Rock'n'Roll, Elvis Presley mit Jailhouse Rock. Und wenn ihr heute Morgen noch einen ganz besonderen, stimmungsvollen Rock'n'Roll-Song hören möchtet, dann ruft mich an oder schickt mir eine WhatsApp-Sprachnachricht an die 0800 65 75 85 0. 0800 65 75 85 0. Euch einen guten Start in den Donnerstag. Jetzt ist es kurz nach 6.

0: bringt auch heutzutage noch jede Party ordentlich in Fahrt und macht so richtig wach heute Morgen. Dieser grandiose 80er von David Bowie, Let's Dance bei Radio Mixtape. Heute ist ja Tag des Rock'n'Roll, den wird Dick Brave bestimmt groß zelebrieren. Er liebt ja diesen Musikstil total. Und gestern Abend hat er uns hier bei Radio Mixtape ja schon eine Stunde lang mit seiner Rock'n'Roll Jukebox auf diesen ganz besonderen Tag heute eingestimmt. Wenn ihr es verpasst haben solltet, nicht weiter wild, denn hier kommt jetzt eine kleine Zusammenfassung.
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2: Hey Leute, da es ja ein schönes Sommer ist, habe ich mir gedacht, wir machen jetzt ein paar

0: Tee in unserer Version von Dick Brave. Gehen wir jetzt ganz woanders hin, in einen mehr Romantik. Julia, du kannst dir vorstellen, du bist in einer, mit deiner Liebling auf eine Cadillac-Haube und du schaust wenig Teenager-Film-Movies von die 80ern. Du liegst auf der Haube und du schaust in die Sterne und dann läuft dieser Song, Teenager in Love.
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0: dass dieses australische Duo keine Musik mehr macht. Die beiden Jungs hatten so viele tolle Hits, zum Beispiel Ende der 90er diesen hier, To the Moon and Back, Savage Garden am Donnerstagmorgen. Ich bin Oliver Behrendt. Dankeschön fürs Einschalten heute früh.
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1: Schönen guten Morgen. Den Song Mr. Tambourine Man hat Bob Dylan geschrieben und 1965 veröffentlicht. Und gerade mal 3 Wochen später haben The Birds dieses Cover davon rausgebracht. Ein bisschen flotter als das Original und auch weitaus erfolgreicher in den Charts.

0: Hier ist euer Muntermacher am Donnerstagmorgen, Radio Mixtape mit fantastischer Musik aus den 80ern. Von Depeche Mode, Personal Jesus. Der Song handelt von der Beziehung zwischen Elvis und Priscilla Presley. Beim Songwriting hat sich Martin Gore von Priscillas Autobiografie Elvis and Me inspirieren lassen. Sehr witzig, Country-Legende Johnny Cash hat diesen Song Anfang der 2000er mal gecovert, ohne vorher bei der Band um Erlaubnis zu fragen. Aber die Jungs von Depeche Mode waren deshalb nicht sauer. Sie meinten nur lapidar, eine Legende wie er braucht das auch nicht zu tun. Wir fühlen uns geehrt.
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0: 20 Minuten vor 7. Schön, dass ihr heute Morgen eingeschaltet habt. Hier ist Radio Mixtape.
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0: wunderbare Filmmusik aus dem Streifen Robin Hood, König der Diebe bei Radio Mixtape. Bryan Adams, Everything I do it for you, war 1991 einer der erfolgreichsten Songs des Jahres, landete in 11 Ländern der Welt auf Platz 1. Besonders bemerkenswert, in Großbritannien stand dieser Song 16 Wochen lang an der Chartspitze. Mit mehr als 15 Millionen verkauften Exemplaren ist das die erfolgreichste Nummer von Bryan Adams überhaupt.
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0: Während ihr heute Morgen den ersten Kaffee oder Tee trinkt, spielt euch Radio Mixtape gleich nach 7 zwei hervorragende Hits aus den 70ern und 80ern von Dawn und Rod Stewart.
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2: Mit Marc Weiß. Schönen guten Morgen. Das sind unruhige Zeiten bei VW. Der Vorstand plant laut Medienberichten einen harten Sparkurs mit einem massiven Stellenabbau und sogar Werksschließungen. Heute Mittag trifft sich dazu der Aufsichtsrat in Wolfsburg, um über die Zukunft des Autoherstellers zu beraten. Frage an Malte Albrecht aus dem News-Team. Wie ist denn in der Belegschaft die Stimmung vor diesem Treffen?
3: Ja, natürlich extrem angespannt. Laut Manager-Magazin könnten weltweit bis zu 100.000 Arbeitsplätze gestrichen werden. Doppelt so viele wie bisher geplant. 4 Werken in Deutschland droht demnach sogar die Schließung. VW hat diese Zahlen bisher nicht bestätigt, spricht aber selber von tiefgreifenden Veränderungen. Offenbar will Volkswagen-Chef Blume die Kernmarke VW aus dem Konzernverbund herauslösen und als eigene Gesellschaft aufstellen. Zum VW-Konzern gehören ja unter anderem noch Audi, Porsche und Seat und eben Volkswagen. Die IG Metall warnt vor einem Kahlschlag und hat für heute an allen deutschen VW-Standorten zu Protesten aufgerufen.
2: Malte Albrecht mit Infos. Vielen Dank. Und jetzt die weiteren Themen in der Zusammenfassung. Das US-Militär hat eine neue Angriffswelle auf Ziele im Iran begonnen. Lokale Medien berichten von Explosionen in mehreren Gebieten entlang der Küste. Der Iran hat schon geantwortet, es seien US-Stützpunkte in Bahrain und Kuwait attackiert worden, meldet Teheran. In Sachsen-Anhalt ist ein 4-jähriges Kind offenbar von einem Hund totgebissen worden. Laut Polizei passierte der Vorfall gestern Nachmittag in der Gemeinde Drosa im Osternienburger Land. Notfallseelsorger kümmerten sich um die Mutter des Kindes. Weitere Details sind noch nicht bekannt. Bei der Fußball-WM steht heute Abend das erste Viertelfinale an. Um 22 Uhr trifft Frankreich auf Marokko. Insgesamt sind noch 8 Mannschaften dabei. Neben Frankreich und Marokko sind das Spanien, Belgien, Norwegen, England, Argentinien und die Schweiz. Das US-Unternehmen OpenAI gibt heute sein neues Modell für künstliche Intelligenz für die breite Öffentlichkeit frei. GPT 5.6 wird dann im Einsatz sein. Auf Druck der US-Regierung hatte OpenAI das Analyse- und Programmiermodell zunächst nur einer begrenzten Zahl heimischer Firmen zur Verfügung gestellt. Politiker und Sicherheitsexperten sind in Sorge, weil die neue Technologie weltweit Software-Schwachstellen ausfindig machen kann. Und daraus könnten ganz neue Möglichkeiten für Hacker entstehen. Auch aus diesem Grund hatte die US-Regierung den weltweiten Zugang zu GPT 5.6 vorübergehend beschränkt. Ende Juni hob sie die Beschränkung aber wieder auf.
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2: Im Norden heute etwas bewölkt, ansonsten heiter und auf jeden Fall trocken. Temperaturen so ähnlich wie gestern. Köln bis 27, Gelsenkirchen 25 und Bielefeld schafft 22 Grad.
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2: Die drei längsten um kurz nach 7, A1 Dortmund-Münster zwischen Kamener Kreuz und Hamm-Bergkamen, 5 Kilometer 10 Minuten dazu. A3 Arnheim-Köln zwischen Oberhausen-Holten und Kreuz-Kaiserberg, 2 Kilometer plus 7. Und A4 Köln-Aachen zwischen Dreieck-Heumar und Kreuz-Köln-Süd, 4 Kilometer und ebenfalls 7 Minuten mehr.
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0: Guten Morgen um kurz nach 7 am Donnerstag. Also manchmal wünsche ich mir ja einen Nachbarn wie Rod Stewart. Weil die Straßen in seinem Wohnort in England total marode waren, hat er 2022 einfach selbst zur Schaufel gegriffen und Schlaglöcher mit Kies aufgefüllt. War natürlich jetzt nicht ganz uneigennützig von ihm. Ne? So konnte Rod die Straßen dann auch endlich wieder mit seinem Ferrari befahren, ohne Schäden befürchten zu müssen.

0: Das ist eine Nummer aus den 70ern mit einem sehr hohen Ohrwurmfaktor und vor allen Dingen ist das ein echt krasser Zungenbrecher. Dawn mit Tie a Yellow Ribbon Round the Old Oak Tree hier bei Radio Mixtape. Hey, Wahnsinn, fehlerfrei hinbekommen heute Morgen. Dieses fröhliche Liedchen war 1973 die meistverkaufte Single in den USA. In gut einer Woche beginnen bei uns hier in Nordrhein-Westfalen ja die Sommerferien. Die meisten werden ihren Urlaub eh schon geplant haben, wahrscheinlich online so wie ich. Aber ich kenne auch jemanden, der noch mit richtig großer Freude in Urlaubskatalogen rumblättert, nämlich unseren Elvis Eifel, ne?
1: Das ist richtig, weil ich mag das, ne? Das ist so ein bisschen da sitzen, ein bisschen drin rumblättern, sich das angucken und so. Und dabei kriege ich dann auch wieder schöne Ideen für Telefonstreiche, wenn du dann in so einem Katalog Bilder siehst von glücklichen Pärchen, die da irgendwo auf so einer Sonnenterrasse in Griechenland sitzen, dann überlege ich mir immer, sind das Models oder sind das echte Urlauber, die man fotografiert hat? Wissen die überhaupt, dass sie fotografiert wurden und jetzt im Katalog sind? Und dann greife ich zum Hörer und dann frage ich einfach mal nach. Das ist für mich auch wie Urlaub. Leute verarschen.
0: Gleich wird die Mitarbeiterin eines Reisebüros von Elvis Eifel mal ordentlich auf die Schippe genommen. Mehr dazu gleich nach den Fugees, Earth and Fire und der Spencer Davis Group.
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0: Jetzt ist es 7.16 Uhr. 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

0: Ein erstklassiger Song. Killing Me Softly bei Radio Mixtape in der Version der Fugees aus den 90ern. Schon 1972 und 73 ist diese Nummer ja veröffentlicht worden. Zuerst von Lori Lieberman und anschließend von Roberta Flack. Im Urlaubskatalog zu blättern, hat ja irgendwie was Beruhigendes, sich die Bilder von tollen Hotels, blauem Meer und weißen Sandstränden anzuschauen. Wenn wir aber was entdecken, das da nicht sein sollte, kann es relativ schnell Ärger geben.
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2: Guten Tag.
3: Ja, Eifel, schönen guten Tag. Bin ich da jetzt im Reisebüro?
2: Ja.
3: Steck ein bisschen in der Bretagne mit Ihrem Reisekatalog. Und zwar der Griechenland-Zypern-Katalog.
2: Moment. Und welche Seite?
3: Das ist die Seite 32.
2: Ja, Neptune Beach.
3: Ja, ganz genau. Hm? Da ist ein Foto. Unten links im Foto sitzt ein Herr und eine Dame.
2: Ja.
3: Können Sie sich denken, wer das ist?
2: Sie wahrscheinlich.
3: Ja, vor allen Dingen mit meiner Urlaubsbekanntschaft. Und meine Frau hat sich vor 2 Tagen hier die Reiseprospekte geholt. Die ist natürlich da gar nicht von angetan.
2: Ja, aber was kann ich da jetzt machen?
3: Ja, Sie veröffentlichen Bilder von mir und meinem Urlaubsflirt in Ihrem Katalog.
2: Moment. Erstmal sind wir Reisebüro. Wir haben nichts mit den Katalogen zu tun. Da müssen Sie sich dann schon, wenn schon an den Veranstalter wenden.
3: Ja, aber Leute, ihr gebt die Dinger doch raus. Meine Frau, die wollte ein bisschen Urlaub planen jetzt und liest das hier. Ich bin in Erklärungsnot zu Hause und muss ihr erklären, wie die Olle da auf dem Handtuch ist.
2: Das mag ja sein, aber ich mache doch den Katalog nicht. Verstehen Sie mich, guter Mann?
3: Seit Jahren erzähle ich meiner Frau was von wegen Geschäftsreisen, wenn ich allein in Urlaub fahre. Und jetzt fliege ich wegen so einem dämlichen Foto auf, weil ihr meint, ihr müsstet mich da in euren Katalog abbilden.
2: Ja, tut mir leid. Also dafür kann ich ja wohl nichts halt.
3: Die lässt sich scheiden am Ende. Was glauben Sie, was bei mir zu Hause los ist?
2: Ja, das müssen Sie sich dann etwas früher dann überlegen halt, ne?
3: Ach ja, jetzt kommt der erhobene Zeigefinger hier. Ja, wer sich in Gefahr begibt, das geht Sie doch auch gar nichts an, was ich in meinem Urlaub mache.
2: Deswegen ist es ja. Und mich geht's nicht an, das Foto. Das
3: Vor allen Dingen, ich selbst hab dieses Foto ja gar nicht. Das sieht ja ganz gut aus. Ja?
2: Ich muss jetzt weiterarbeiten.
3: Gute Frau, ich auch. Okay. Ich muss nämlich noch ein paar andere Telefonopfer anrufen.
2: Sehen Sie? Okay.
3: Ich bin nämlich der Elvis Eifel aus dem Radio. War nur ein Scherz.
2: Ja, ja.
3: So gut wie der Mann auf dem Foto.
2: Sehen Sie gar nicht aus.
3: Nee, so gut sehe ich gar nicht aus.
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1: In den 70ern und 80ern ist eine britische Band ja sehr experimentell unterwegs gewesen, das Electric Light Orchestra. Die Gruppe hat nicht nur öfter neue Instrumente in ihren Songs ausprobiert, sondern auch ihren Sound immer wieder verändert. Mal waren die Songs sehr rockig, mal sehr elektronisch, wie zum Beispiel dieser Disco-Hit aus dem Jahr 1979, Confusion. Schönen guten Morgen.

0: Mittlerweile ist es 7.38 Uhr. 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

Mit diesem Song hat Phil Collins uns 1989 wachgerüttelt und das Thema Obdachlosigkeit in den Mittelpunkt gerückt. Another Day in Paradise bei Radio Mixtape. Und nicht nur das, im Rahmen seiner Konzerte hat Phil auch Geld für Obdachlose gesammelt und diesen Betrag dann nochmal mit seinem eigenen Geld verdoppelt. Also wirklich eine

0: deshalb hat sein Vater ihn direkt mal in die örtliche BH-Fabrik gesteckt.
1: Genau, bei Hestia in Sydney. Malcolm hat dort Nähmaschinen repariert.
0: Das wurde dem kleinen Malcolm aber schnell zu langweilig. Er tauschte Schraubenzieher gegen Gitarre, packte seinen kleinen Bruder Angus ein und startete seinen Lebenstraum, AC/DC.
1: Und nicht nur das, auch den Bandnamen haben die beiden von da. Ihre Schwester entdeckte nämlich auf der Rückseite ihrer Nähmaschine den Schriftzug AC/DC. Wechselt Strom gleich Strom. Und sie fand, das passte so gut zu der Energie der Band ihrer Brüder, dass der Bandname gesetzt war.
0: Ohne BHs und Nähmaschinen gäbe es also AC/DC nicht. Von der Fabrik auf die größten Bühnen der Welt.
1: Und hier kommt der Beweis: AC/DC auf Radio Mixtape.
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0: Passend zum heutigen Tag des Rock'n'Roll hat euch Radio Mixtape heute früh Chuck Berry mit You Never Can Tell gespielt. Und nicht nur diesen besonderen Musiktag feiern wir heute, sondern auch den Geburtstag von Mark Almond. Er wird heute 69 Jahre alt. Ursprünglich hat Mark mal Kunst an einer englischen Uni studiert. Da hat er dann David Ball kennengelernt und beide haben die Band Soft Cell gegründet. Anfang der 80er hatten die zwei dann ihren größten Hit Tainted Love, das ist eine Coverversion des 60er-Jahre-Hits von Gloria Jones, erreichte Platz 1 in Deutschland und Großbritannien und damit gratulieren wir heute früh Sänger Mark Almond zu seinem 69. Geburtstag. Und wenn auch ihr heute ein Jahr älter werdet, dann wünschen wir euch alles erdenklich Liebe und Gute.
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8: Radio Mixtape sorgt für den perfekten Sound am Morgen gleich nach 8. Hört ihr bei uns einen fantastischen Song aus den 60ern von den Monkees, I'm a Believer. Und ihr bekommt eine richtig schicke Nummer aus den 80ern von Maggie Reilly und Mike Oldfield. To France.
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10: Mit Marc Weiß. Schönen guten Morgen. In gut einer Stunde will Kanzler Merz im Bundestag eine Regierungserklärung zur aktuellen politischen Lage abgeben. Die übliche Aussprache danach dürfte vor allem die Opposition dazu nutzen, nochmal Kritik an den schwarz-roten Reformen zu üben. Im Laufe des Tages stehen im Bundestag dann noch wichtige Entscheidungen an. Unter anderem geht es um das antragslose Kindergeld. Infos dazu von Christian Böder.
11: Das Kindergeld soll künftig automatisch nach der Geburt eines Kindes gezahlt werden, ganz ohne Papierkram. Die Bundesregierung will so vor allem Eltern in der Zeit rund um die Geburt ihres Kindes und der Familiengründung entlasten, heißt es in dem Gesetzentwurf. Am Nachmittag soll sich dann auch entscheiden, ob Deutschland neue Gaskraftwerke bauen wird. Ziel der Bundesregierung ist es, eine Reserve zur Stromerzeugung zu schaffen, wenn Wind- und Solaranlagen nicht genug Energie liefern. Der Bundestag will dann am späten Abend auch über neue Regelungen für E-Scooter abstimmen. Opfer von Unfällen mit E-Rollern sollen künftig leichter Schadenersatz bekommen. Für die Anbieter von Mietrollern soll deshalb eine Haftung eingeführt werden. Wer mit der Vermietung von E-Scootern Geld verdiene, müsse auch die Verantwortung für Schäden übernehmen, hieß es dazu von Bundesjustizministerin Hubig. Bisher haften bei Unfällen nur die Nutzer der E-Scooter. Für sie soll die Haftung verschärft werden.
10: Christian Böder mit Infos. Vielen Dank. Und jetzt die weiteren Themen in der Zusammenfassung. Der VW-Aufsichtsrat berät heute in Wolfsburg über die neuen Sparpläne. Laut Manager-Magazin könnten bis zu 100.000 Stellen wegfallen, doppelt so viele wie bisher. IG Metall und Betriebsrat rufen zeitgleich an allen VW-Standorten zum Protest auf. Das US-Militär hat eine neue Angriffswelle auf Ziele im Iran begonnen. Örtliche Medien berichten von Explosionen in mehreren Gebieten. Der Iran hat schon geantwortet, es seien US-Stützpunkte in Bahrain und Kuwait attackiert worden, meldet Teheran. Gefühlt haben wir es alle, jetzt ist es amtlich. Der vergangene Juni war in Westeuropa der heißeste jemals gemessene. Die Durchschnittstemperatur lag bei 20,74 Grad. Das sind 3 Grad über dem Juni-Mittelwert der Jahre 91 bis 2020. Die globalen Krisen und die Inflation sorgen dafür, dass viele Deutsche sich um ihre Finanzlage sorgen. Knapp 4 von 5 Deutschen befürchten, dass sie mit ihrem Geld bald nicht mehr zurechtkommen. Das zeigt eine Umfrage im Auftrag der Auskunftei Griff. Jeder dritte Befragte geht sogar davon aus, dass sich seine finanzielle Lage in den nächsten 12 Monaten noch weiter verschlechtern wird. Von den Studienmachern heißt es, viele Bundesbürger hätten kein Gefühl von Sicherheit mehr. Dafür haben die vielen Krisen und Negativentwicklungen der vergangenen Monate und Jahre gesorgt. Auch die aktuellen Signale aus der Wirtschaft, dass sich die Lage zumindest stabilisieren könnte, ändern laut Umfrage erstmal nichts daran.
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10: Es bleibt trocken den ganzen Tag und ist meistens heiter. Nur im Nordosten sind ein paar Wolken unterwegs, die bleiben aber harmlos. Temperaturen so wie gestern. Bielefeld schafft 22, Gelsenkirchen 25 und Köln bis 27 Grad.
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10: Mit den drei längsten, A2 Dortmund-Oberhausen zwischen Recklinghausen-Ost und Herten 4 Kilometer 21 Minuten, A4 Olpe-Aachen zwischen Bergisch Gladbach-Refrath und Kreuzköln-Süd 7 Kilometer 20 Minuten und A52 Roermond-Düsseldorf zwischen Hostert und Mönchengladbach-Nord 6 Kilometer und hier kommen 25 Minuten dazu.
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8: 1967 haben sie mehr Platten verkauft als die Beatles und die Rolling Stones zusammen. Die Monkees, und das lag unter anderem an der Single I'm a Believer, die Musikikone Neil Diamond für die Jungs geschrieben hatte. In 16 Ländern landete diese Nummer auf Platz 1 der Charts. Hören wir gleich nach diesem wunderbaren Duo hier. Hier sind Mike Oldfield und Maggie Reilly mit To France aus den 80ern. Jetzt ist es kurz nach 8. Schönen Donnerstagmorgen.

0: 68er, der uns immer wieder ganz doll begeistert. Die Monkees mit ihrer mitreißenden Nummer I'm a Believer bei Radio Mixtape. Großer Schock für Tony Christie. Vor 3 Jahren haben Ärzte bei ihm eine beginnende Demenz festgestellt. Tony, ein begeisterter Hobby-Kreuzworträtsler, hatte nämlich plötzlich Probleme beim Lösen. Seine Ärzte haben ihm aber dazu geraten, weiterhin aufzutreten, da Singen und Musizieren das Gehirn anregen und den Krankheitsverlauf verlangsamen können. Deshalb tourt Tony auch weiterhin am 16. September. Da könnt ihr ihn zum Beispiel in Essen in der Krugerhalle live erleben bei einer Oldie Night. Und schon heute früh, da hören wir ihn hier bei Radio Mixtape mit seinem Stimmungshit Amarillo aus den 70ern.
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0: So eine leichte und sehr, sehr schöne Nummer der Hollies aus den 70ern. The Air That I Breathe.
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0: Bei Insta ist sie die Garteninfluencerin Nummer 1, die ihren Fans regelmäßig ihren Garten zeigt und wertvolle Tipps gibt, wie sie mit wenigen Handgriffen blühende Flächen und einen Ort der Entspannung erschaffen. Katrin Iskamp. In den kommenden Wochen ist sie wieder mit ihrem Programm Gärtnern ohne viel Geschiss bei uns hier in Nordrhein-Westfalen unterwegs. Und das ist heiß begehrt, dieses Programm, bei Jung und Alt, mein Katrin.
2: Also es ist alles dabei, muss ich sagen. Von 25 bis 96 Balkongärtner. Viele haben gar keinen Garten und wollen einfach nur mal 2 Stunden mit mir ablachen. Also ich finde es selber absolut crazy.
0: Ja, das ist es wirklich. Wenn ihr Katrin bisher noch nicht live gesehen habt, solltet ihr das ganz schnell nachholen. Am 9. August habt ihr die Chance dazu, bei der Landesgartenschau in Neuss. Am 5. September kommt sie dann nach Dienstlaken, am 9. Oktober ist sie in Münster und am 2. November in Hamm. Tickets für ihr Programm bekommt ihr im Vorverkauf und eine neue Folge von Katrins Garten gibt es dann morgen hier bei uns.
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1: 1963 hat Leslie Gore mit It's My Party einen Nummer 1 Hit gelandet. Barbara Gaskin und Dave Stewart haben es ihr dann 1981 mit diesem weitaus langsameren Cover des Songs nachgemacht.

0: uns topfit an diesem Donnerstagmorgen, Donnersummer mit Hot Stuff. Ein 1A-Disco-Hit aus den 70ern hier bei Radio Mixtape. Und jetzt habe ich für euch einen Musiker, der unzählige Hits hatte, aber kurioserweise in den USA noch nie auf Platz 1 der Charts gelandet ist. Bruce Springsteen. Auch mit diesem Filmsong aus Philadelphia konnte er keinen Nummer 1 Hit landen. Immerhin hat er 1994 für seinen erstklassigen Song Streets of Philadelphia einen Oscar in der Kategorie Best Original Song bekommen.
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0: Was uns heute Morgen in NRW bewegt, hört ihr jetzt bei Radio Mixtape. Und gleich nach 9 gibt's 2 Bands, denen wir klasse Songs verdanken. Zum Beispiel Blondie hören wir mit ihrem 70er Heart of Glass. Und aus den 80ern sind Queen dabei mit I Want to Break Free.
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2: Mit Marc Weiß. Schönen guten Morgen. Die Lage im Mittleren Osten eskaliert wieder. Die USA und der Iran haben wieder damit angefangen, sich gegenseitig anzugreifen. Am Morgen meldete das US-Regionalkommando, dass die US-Armee mittlerweile über 90 militärische Ziele im Iran angegriffen hätte. Die Antwort aus Teheran ließ nicht lange auf sich warten. Die iranischen Revolutionsgarden feuerten Raketen und Drohnen auf US-Stützpunkte in Bahrain und Kuwait. Mehr zur Lage von Christian Böder aus dem News-Team.
3: Es geht wieder einmal um die Kontrolle über die Straße von Hormus. Durch die Meerenge läuft ein Großteil des internationalen Erdölhandels. Die neuen Angriffe haben dazu geführt, dass die Rohölpreise auf dem Weltmarkt wieder gestiegen sind. Die Aufschläge hielten sich zumindest heute Morgen in Grenzen im Vergleich zu den vergangenen beiden Tagen. Auslöser der wieder aufflammenden Kampfhandlungen waren Angriffe auf Schiffe in der Straße von Hormus. Die USA machten die Regierung in Teheran dafür verantwortlich. US-Präsident Trump erklärte dann gestern am Rande des NATO-Gipfels in Ankara die Feuerpause für beendet. Seitdem greifen sich beide Seiten wieder an und drohen mit noch massiveren Einsätzen.
2: Christian Böder mit Infos. Vielen Dank. Und jetzt weitere Themen in der Zusammenfassung. In Sachsen-Anhalt ist ein 4-jähriges Mädchen offenbar von einem Hund totgebissen worden. Das Tier soll aus dem familiären Umfeld stammen. Laut Polizei passierte der Vorfall gestern Nachmittag in der Gemeinde Drosa im Osternienburger Land. Notfallseelsorger kümmerten sich um die Mutter des Kindes. Der Bundestag stimmt heute über das neue Kindergeld ab. In Zukunft soll es automatisch ausgezahlt werden. Eltern sollen es nicht mehr beantragen müssen. Voraussetzung für die automatische Zahlung ist, dass der Staat die Kontoverbindung von mindestens einem Elternteil kennt. Begleitet von einem bundesweiten Aktionstag der IG Metall berät bei VW heute der Aufsichtsrat über die neuen Sparpläne. Um 14.30 Uhr kommen die Mitglieder in Wolfsburg zusammen. Die IG Metall ruft zeitgleich zum Protest an allen Standorten auf. Bei der Fußball-WM steht heute Abend das erste Viertelfinale an. Um 22 Uhr trifft Frankreich auf Marokko. Inzwischen sind weitere Details zur Halbzeitshow für das Finale bekannt geworden. Das fahren die Amerikaner ähnlich wie beim Super Bowl. Auch Justin Bieber soll auftreten. Und damit sind bestätigt Madonna, Shakira, die K-Pop-Gruppe BTS und eben Justin Bieber. Und das alles soll in genau 11 Minuten über die Bühne gehen. Die Halbzeitpause werde nicht verlängert, versprechen die Organisatoren. Laut den Fußballregeln ist eine Halbzeitpause maximal 15 Minuten lang.
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2: Im Norden heute etwas bewölkt, ansonsten heiter und auf jeden Fall trocken. Temperaturen so ähnlich wie gestern. Köln bis 27, Gelsenkirchen 25 und Bielefeld schafft 22 Grad.
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2: Die drei längsten A4 Olpe-Aachen zwischen Bergisch Gladbach-Refrath und Kreuzköln-Süd 8 Kilometer 24 Minuten. A44 Mönchengladbach-Düsseldorf zwischen Krefeld-Fichtenhain und Lang-Latum 5 Kilometer 45 Minuten. Und A57 Köln-Krefeld zwischen Karst und Krefeld-Zentrum 5 Kilometer. Und hier kommen 17 Minuten dazu.
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0: Sie ist eine der beliebtesten Bands aller Zeiten. Queen. Am 3. September könnt ihr in Köln sämtliche Hits dieser legendären Gruppe nochmal so richtig genießen. Dann tritt nämlich die Tribute-Band The Music of Queen live in der Stadthalle Köln-Mülheim auf. Tickets bekommt ihr im Vorverkauf und zur Einstimmung gibt's Queen heute Morgen schon mal mit einem ihrer schönsten Hits der 80er, wie ich finde. I Want to Break Free. Guten Start in den Donnerstagmorgen. Jetzt ist es kurz nach

0: Das ist der herrliche Sound der 70er hier bei Radio Mixtape Heart of Glass von Blondie. Heute ist der 9. Juli und damit der Tag des Rock'n'Roll. Da gedenken wir diesem genialen Musikstil, der besonders in den 1950er und 60er Jahren sehr, sehr weit verbreitet und beliebt gewesen ist. Was gab's da für tolle Musiker, ne? Elvis Presley zum Beispiel, Bill Haley, Chuck Berry, Little Richard und viele, viele mehr. Wenn ihr am heutigen Tag des Rock'n'Roll einen ganz bestimmten Musikwunsch habt, schickt uns gerne eine WhatsApp-Sprachnachricht hier ins Studio an die 0800 65 75 85 0. 0800 65 75 85 0. Und zur Feier des Tages hören wir jetzt eine Rock'n'Roll-Legende hier bei Radio Mixtape. Hier ist Buddy Holly mit Oh Boy.
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0: ja wirklich total zum Sommer 2026. Diese 80er von Bananarama, Cruel Summer.
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0: Erst war es kühl und nass bei uns hier in Nordrhein-Westfalen, dann auf einmal mega heiß mit Werten um die 40 Grad und stellenweise sogar darüber. Die letzten Tage ist der Sommer dann irgendwie so ein bisschen vor sich hin geplätschert, ne, mit zum Teil sehr, sehr starkem Wind. Und pünktlich zum Wochenende wird es mit Temperaturen um die 30 Grad und darüber dann auch wieder sehr, sehr warm. Also langweilig wird es mit diesem Sommer definitiv schon mal nicht.
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3: Schwungvoll geht's jetzt durch den Vormittag mit diesem 60er von Creedence Clearwater Revival, Bad Moon.

0: was herrlich Beruhigendes, dieser 70er von Lou Reed, Walk on the Wild Side bei Radio Mixtape. Ob sich Jim Kerr heute auch einen entspannten Tag macht oder für später noch eine große Party geplant hat, das wissen wir allerdings nicht. Aber dass er heute ein Jahr älter geworden ist, der Sänger der Simple Minds feiert nämlich seinen 67. Geburtstag. Er ist ja nicht nur bei der Band aktiv, sondern besitzt seit 2004 auch ein Hotel auf Sizilien, verbringt dort auch ganz viel Zeit in Italien. Passenderweise hatten Jim und seine Band dort 1985 einen Nummer 1 Hit, und zwar diesen hier, Alive and Kicking. Happy Birthday, Jim Kerr, zu seinem 67. Geburtstag.
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0: Noch 20 Minuten, dann ist es 10. 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

0: Exzellenter Pop aus den 80ern von Nick Kershaw. I won't let the sun go down on me hier bei Radio Mixtape am Donnerstagmorgen. Das Wetter bei uns hier in Nordrhein-Westfalen ist ja wirklich perfekt, zum Beispiel für Konzerte im Freien. Bei Temperaturen bis zu 29 Grad könnt ihr heute Abend den Auftritt von Madness genießen. Die Band tritt auf dem Kunstrasen in Bonn auf, präsentiert von uns Radio Mixtape. Tickets für Madness bekommt ihr noch an der Abendkasse. Am 3. August erwartet euch dann auf dem Bonner Kunstrasen schon das nächste Highlight, nämlich die schwedische Band Roxette. Und ich freue mich ganz persönlich auf diese Truppe hier, nämlich OMD. Die beiden Jungs kommen am 14. August ans Rheinufer und werden euch da mit ihren ganzen Hits begeistern. Tickets für Roxette und OMD gibt's im Vorverkauf. Und zur Einstimmung aufs OMD-Konzert im August hören wir jetzt einen der erfolgreichsten 90er der Band, Sailing on the Seven Seas.
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0: Der Soundtrack deines Lebens bei Radio Mixtape geht gleich weiter mit Musik zum Lautdrehen und Wohlfühlen. Freut euch auf die 70er mit Elton John und Kiki D. Don't Go Breaking My Heart. Und aus den 80ern habe ich Bruce Hornsby dabei mit The Way It Is. Vorher noch die wichtigsten Meldungen der Stunde.
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2: Mit Marc Weiß. Schönen guten Morgen. In der VW-Zentrale in Wolfsburg dürfte es heute hitzig zugehen. Dort kommt um 14.30 Uhr der Aufsichtsrat des Unternehmens zusammen, um über die Sparpläne der Chefetage zu beraten. Gegen die stellen sich IG Metall und der Betriebsrat des Autobauers und haben zu einem bundesweiten Aktionstag an allen VW-Standorten aufgerufen. Mehr zum Thema von Christian Böder.
3: Die drastischen Sparpläne waren schon vor gut zwei Wochen durchgesickert. Nach einem Bericht des Manager-Magazins sind massenhafte Stellenstreichungen geplant. Bis zu 100.000 Jobs könnten weltweit wegfallen. Außerdem stehen vier Werke in Deutschland mittelfristig vor der Schließung. Innerhalb der nächsten acht Jahre soll demnach die Produktion an den Standorten Hannover, Emden, Zwickau und Neuäckers-Ulm auslaufen. VW hat das bisher alles nicht bestätigt, sprach aber von kommenden tiefgreifenden Veränderungen. Konzernchef Blume hatte schon im Frühjahr angekündigt, dass an einem neuen Zielbild 2030 gearbeitet wird und dabei auch der Sparkurs verschärft werden soll. IG Metall-Chefin Benner fordert von VW dagegen Ideen und Konzepte, wie die Werke in Deutschland ausgelastet werden könnten. Sie machte auch deutlich, die Proteste heute sind keine Warnstreiks, sondern vielmehr Informations- und Protestveranstaltungen. Auch das Land Niedersachsen hält nichts von dem drohenden Kahlschlag bei VW. Das Bundesland ist mit 20% am Konzern beteiligt.
2: Infos von Christian Böder. Vielen Dank und jetzt weitere Themen in der Zusammenfassung. Die iranischen Streitkräfte haben Angriffe auf Ziele in Kuwait, Katar und Bahrain bestätigt. Es seien amerikanische Stützpunkte attackiert worden, heißt es. Davor hatten die USA zum zweiten Mal innerhalb von 24 Stunden Ziele im Iran attackiert. Der Bundestag stimmt heute über das neue Kindergeld ab. In Zukunft soll es automatisch gezahlt werden. Eltern sollen es nicht mehr beantragen müssen. Voraussetzung ist, dass der Staat die Kontoverbindung von mindestens einem Elternteil kennt. Das Gesetz soll dann Anfang Januar 2027 in Kraft treten. Ein Biertransporter hat heute Morgen für erhebliche Verkehrsbehinderungen am Kamener Kreuz gesorgt und tut es immer noch. Der LKW verlor laut Polizei in einer Kurve 100 bis 150 volle Bierkisten. Die verteilten sich dann auf der Autobahn. Aktuell wird immer noch sauber gemacht, deshalb bleibt die Verbindung der A1 zur A2 Richtung Dortmund wohl bis zum Mittag gesperrt. Das Robert-Koch-Institut hat eine Zahl veröffentlicht, die Anlass zur Sorge gibt. Die Experten gehen davon aus, dass die Hitzewelle im Juni rund 5.100 Menschen in Deutschland das Leben gekostet hat. So hoch sei die Zahl der sogenannten Hitzetoten, meldet das Institut. Und damit wäre die Zahl schon zur Jahresmitte höher als in den gesamten Jahren davor. Heute Morgen hatte der Klimawandeldienst der EU Copernicus dem Juni schon einen Rekord zugeschrieben. Laut Copernicus war es der wärmste Juni in Westeuropa seit Beginn der Messungen. Die Durchschnittstemperatur lag bei 20,74 Grad, das sind 3 Grad über dem Juni-Mittelwert der Jahre 91 bis 2020.
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2: Es bleibt trocken den ganzen Tag und ist meistens heiter. Nur im Nordosten sind ein paar Wolken unterwegs, die bleiben aber harmlos. Temperaturen so wie gestern. Bielefeld schafft 22, Gelsenkirchen 25 und Köln bis 27 Grad.
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2: Auf der A1 Dortmund-Münster ist im Kamener Kreuz im Moment die Verbindung zur A2 Richtung Dortmund gesperrt wegen des Biertransporterunfalls, den wir gerade eben gehört haben. Außerdem A4 Olpe-Aachen zwischen Kreuz-Köln-Ost und Köln-Eifeltor 5 Kilometer 16 Minuten. A52 Mönchengladbach-Düsseldorf zwischen Kreuz-Karst und Büderich 5 Kilometer plus 13. Und nochmal A52 Düsseldorf-Roermond zwischen Mönchengladbach-Neuwerk und Kreuz-Mönchengladbach 4 Kilometer. Und das macht 18 Minuten mehr.
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0: Bittere Niederlage für Elton John und weitere Promis sind mit ihrer Klage wegen fragwürdiger Recherchemethoden gescheitert. Die Klägerinnen und Kläger hatten ihre Anschuldigungen gegen den Herausgeber der Boulevardzeitung Daily Mail und The Mail on Sunday in dem 11-wöchigen Prozess nicht beweisen können, so ein Gericht in Großbritannien. Angeblich seien Privatdetektive angeheuert worden, um Autos und Wohnungen zu verwanzen und illegal Telefonate abzuhören. In den kommenden Wochen, da könnte es dann für Elton John und Co. richtig teuer werden. Die Boulevardzeitungen fordern jetzt nämlich die Erstattung ihrer Anwalts- und Prozesskosten.

0: Ein wahres Ass am Klavier. Bruce Hornsby bei Radio Mixtape mit seinem wunderschönen 80er The Way It Is.
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so ein richtiges Allround-Talent, diese Frau. Model, Schauspielerin und natürlich auch Musikerin. Marianne Faithfull bei Radio Mixtape. Ende der 60er sorgte sie für große Schlagzeilen, als ihre Liebes-

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1: Das Bonnie Tyler Konzert in Dienstlaken, das in 11 Tagen stattfinden sollte und aus Krankheitsgründen abgesagt wurde, wird jetzt am 14. Juli 2027 nachgeholt, ist jetzt bekannt gegeben worden und wir wünschen Bonnie weiterhin gute Besserung mit ihrem Song It's a Heartache.

0: in die 80er gehörig mitgeprägt mit ihren spitzen Songs. Die Jungs von Spandau Ballet bei Radio Mixtape mit Gold. Heute ist Tag des Rock'n'Roll. Den wird Dick Brave bestimmt richtig groß zelebrieren. Er liebt ja diesen Musikstil total. Und gestern Abend hat uns Dick hier bei Radio Mixtape ja schon eine Stunde lang mit seiner Rock'n'Roll Jukebox auf diesen besonderen Tag heute eingestimmt. Wenn ihr es verpasst haben solltet, nicht weiter schlimm. Hier kommt eine kleine Zusammenfassung.
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2: Hey Leute, da es ja schönes Sommer ist, habe ich mir gedacht, wir machen jetzt ein paar

Tee in unserer Version von Dick Brave. Gehen wir jetzt ganz woanders hin, in ein mehr Romantik. Julia, du kannst dir vorstellen, du bist in einer, mit deiner Liebling auf eine Cadillac-Haube und du schaust wie in den Teenager-Film-Movies von die 80ern. Du liegst auf der Haube und du schaust in die Sterne und dann läuft dieser Song, Teenager in Love.

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0: Richtig, genialer Musiker Mike Oldfield mit Moonlight Shadow aus den 80ern hier bei Radio Mixtape. Die Band aber war in den 70ern ja ganz schön pfiffig, nicht nur weil sie ohne Ende richtig tolle Songs veröffentlicht hat, sondern weil die vier Mitglieder auch wussten, wie sie Steuern sparen konnten. Sie haben nämlich einfach ihre bunten und sehr ausgefallenen Outfits von der Steuer abgesetzt. Das ging nach schwedischem Gesetz sogar, da konnten die Kosten für Bühnenkleidung beim Finanzamt angegeben werden, wenn sie absolut untragbar für den privaten Alltag waren. Also ganz ehrlich, die Klamotten aus dem Musikclip zu Mama Mia konnten aber dann garantiert absetzen.
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0: Einen der besten Songwriter hört ihr gleich bei Radio Mixtape. All But Hammond mit Free Electric Band aus den 70ern. Und auch die Beatles haben gute Songwriter-Qualitäten bewiesen. Wir hören sie gleich nach 11 mit Ticket to Ride.
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2: Mit Marc Weiß. Schönen guten Tag. Kanzler Merz sieht seine Koalition auf dem richtigen Weg. Es gebe inzwischen ermutigende Zeichen aus der Wirtschaft. Das sagte Merz vorhin in seiner Regierungserklärung im Bundestag. Christian Böde aus dem News-Team. Merz hat sich in seiner Rede unter anderem auch gegen den Vorwurf gewehrt, dass die Verteidigungsausgaben zu hoch seien.
3: Das ist richtig. Das beste soziale Sicherungssystem nütze nichts, wenn man nicht in Freiheit und Frieden leben könne, sagte der Kanzler. Geht es nach seiner Regierung, sollen die Ausgaben für Verteidigung und Sicherheit im kommenden Jahr auf 127 Milliarden Euro steigen und bis Ende des Jahrzehnts auf dann rund 196 Milliarden. In dem Zusammenhang will Deutschland auch Mittelstreckenraketen vom Typ Tomahawk von den USA kaufen. Das ist beim NATO-Gipfel in Ankara herausgekommen. Merz sprach auch davon, dass vom Milliardenetat für die Verteidigung auch die deutsche Industrie profitiert. Aber auch ohne das sieht Merz positive Signale in der deutschen Wirtschaft. Die fahre ihre Produktion hoch. Mittlerweile liege der Auftragsbestand bei den Unternehmen um 30% höher als noch Ende 2024.
2: Das Parlament will nach der Regierungserklärung heute auch noch eine ganze Reihe wichtiger Gesetze beraten und beschließen.
3: Genau, unter anderem soll das Kindergeld künftig automatisch nach der Geburt eines Kindes gezahlt werden. Dann entscheidet sich die Frage, ob Deutschland neue Gaskraftwerke bauen wird. Die sollen einspringen, wenn Wind- und Solaranlagen nicht genug Strom liefern. Und es geht auch um neue Regelungen bei E-Scootern. Für Anbieter von Mietrollern soll eine Haftung eingeführt werden. Bisher haften bei Unfallschäden nur die Nutzer der Roller.
2: Christian Böde aus dem News-Team mit Infos. Vielen Dank. Im Fall des tödlichen Angriffs auf einen Zugbegleiter in Rheinland-Pfalz ist der Angeklagte zu 10 Jahren Gefängnis verurteilt worden. Das Landgericht Zweibrücken sprach den 26-Jährigen nach der Tat vor 5 Monaten wegen Körperverletzung mit Todesfolge schuldig. Laut Urteil hatte der Mann den Schaffner bei einer Ticketkontrolle in der Nähe von Landstuhl mit den Fäusten so heftig gegen den Kopf geschlagen, dass er 2 Tage später an einer Hirnblutung starb. Die komplette Tat war von den Kameras im Zug aufgezeichnet worden. Und jetzt die weiteren Themen in der Zusammenfassung. Die Hitzewelle Ende Juni in Deutschland hat nach Berechnungen des Robert-Koch-Instituts tausende zusätzliche Todesfälle verursacht. Nach Schätzungen der Experten gab es in nur einem Monat mindestens 5.100 hitzebedingte Sterbefälle in Deutschland. Die Traditions-Plüschtierfirma Steif gehört bald zum Spielehersteller Ravensburger. Das Kartellamt hat die Übernahme genehmigt. Die Firma aus Gingen an der Brenz soll weiterhin eigenständig geführt werden. Steif gilt als Erfinder des Teddybären und steht seit über 140 Jahren für hochwertige Plüschtiere. US-Präsident Trump muss der früheren Journalistin Carol über 5 Millionen Dollar Entschädigung wegen sexuellen Missbrauchs und Verleumdung zahlen. Ein Bundesrichter in New York ordnete die Auszahlung an. Der oberste Gerichtshof hatte den Einspruch von Trump nicht zur Entscheidung angenommen. Deshalb ist dieses Urteil jetzt rechtskräftig. Carol wirft Trump vor, sie in den 90ern in einer Umkleidekabine eines New Yorker Kaufhauses sexuell missbraucht zu haben. Als die Vorwürfe später in einem Buch öffentlich wurden, nannte Trump Carol eine Verrückte. Deshalb kam zum Missbrauch auch noch der Vorwurf der Verleumdung dazu.
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2: Es bleibt trocken den ganzen Tag und ist meistens heiter. Nur im Nordosten sind ein paar Wolken unterwegs, die bleiben aber harmlos. Temperaturen so wie gestern. Bielefeld schafft 22, Gelsenkirchen 25 und Köln bis 27 Grad.
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2: Auf der A1 Dortmund-Münster ist im Kamener Kreuz im Moment die Verbindung zur A2 in Richtung Dortmund gesperrt. Dort hat ein LKW Bierkästen verloren. Außerdem A1 Münster-Dortmund zwischen Kamener Kreuz und Unna 6 Kilometer 16 Minuten. A1 Dortmund-Köln zwischen Burscheid und Köln-Niel 4 Kilometer 20 Minuten. Und A30 Osnabrück-Rheine zwischen Hörstel und Rheine 6 Kilometer 14 Minuten dazu.
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0: Joe Cocker, Christy Burke, Neil Diamond, Tom Jones, Whitney Houston, Celine Dion, Tina Turner, Diana Ross und viele, viele mehr stehen auf seiner Kundenliste. Für die hat All But Hammond in den letzten Jahrzehnten zahlreiche Hits geschrieben. Und natürlich hat er auch eigene, sehr, sehr erfolgreiche Songs. Zum Beispiel in den 70ern diesen hier, Free Electric Band. Schönen Donnerstagvormittag euch.

ist preisgekrönte Musik aus den 80ern von Christopher Cross bei Radio Mixtape. Arthurs Theme aus dem Film Arthur, kein Kind von Traurigkeit. Für diesen wunderbar soften Song bekam Christopher 1982 einen Oscar verliehen. In der Kategorie Bester Filmsong. Allein in den USA hat sich die Nummer über 1 Million Mal verkauft und landete auf Platz 1 der dortigen Singlecharts.

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0: Das ist der Donnerstagvormittag bei Radio Mixtape mit Oliver Behrendt. Und jetzt decken wir wieder Fakten auf, die ihr vielleicht noch nicht kanntet.
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2: Eine Leuchtrakete, ein brennendes Casino und das berühmteste Riff der Rockgeschichte.
3: Smoke on the Water, eines der oder vielleicht sogar das berühmteste Rockriff aller Zeiten. Und dieser Rauch über dem Wasser war tatsächlich echt. Das ist keine poetische Zeile, das ist ein Augenzeugenbericht.
4: Wir sind im Dezember 1971 in Montreux in der Schweiz. Deep Purple waren dort, um ihr neues Album aufzunehmen. Und zwar im örtlichen Casino.
3: Am Abend vor den geplanten Aufnahmen spielten dort allerdings noch Frank Zappa und die Mothers of Invention ein Konzert. Soweit alles normal, doch mitten in der Show feuert jemand aus dem Publikum eine Leuchtrakete ab.
4: Und damit war das Chaos dann perfekt. Das Casino fing Feuer und brannte am Ende komplett aus. Deep Purple standen also plötzlich in Montreux, bereit fürs Recording, aber ihr Studio war nur noch ein Haufen Asche.
3: Die Band beobachtete das Ganze aus der Nähe und sah, wie der Rauch aus den Trümmern über den Genfer See zog. Und genau dieses Bild blieb hängen. Rauch auf dem Wasser.
4: Der Text erzählt die ganze Geschichte, fast wie in einem Nachrichtenbericht. Montreux, das Studio, Frank Zappa, der Idiot mit der Rakete, das Feuer, alles drin.
3: Das Faszinierende also, einer der bekanntesten Rocksongs aller Zeiten entstand aus einer Katastrophe. Ohne die gäbe es weder den Titel noch diese Geschichte oder den Song.
4: Und hier kommt das berühmte Riff zu einem wahren Pop-Secret. Deep Purple mit Smoke on the Water.
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1: Und ich spiele euch jetzt einen meiner absoluten Lieblingssongs von Phil Collins aus den 80ern. Dreht euer Radio mal schön laut für You Can't Harry Love.

der Rockhymne der 70er. Status Quo mit Rockin' All Over the World bei Radio Mixtape. Den nächsten Song, den verdanken wir Simon Climie von Climie Fisher. Simon hat in den 80ern einen exzellenten Song geschrieben, der ursprünglich Tina Turner und Aretha Franklin als Solo-Song angeboten wurde. Dann aber kam der kürzlich verstorbene Plattenboss Clive Davis auf die großartige Idee, aus der Nummer ein Duett zu machen. Dafür wurden dann Aretha Franklin und George Michael engagiert. Und die beiden harmonieren wirklich so super in dieser Nummer. Einfach ein großes Meisterwerk. Hier sind Aretha Franklin und George Michael, I Knew You Were Waiting bei Radio Mix.

Vor wenigen Minuten hat uns hier bei Radio Mixtape diese traurige Nachricht erreicht. Bonnie Tyler ist tot. Sie ist mit 75 Jahren gestorben. Das hat ihre Familie jetzt mitgeteilt. Auf der Website der Sängerin heißt es, Bonnies Familie und ihr Team geben mit tiefem Bedauern bekannt, dass Bonnie gestern Abend unerwartet in einem Krankenhaus in Portugal an den Folgen der Krankheit, wegen der sie behandelt wurde, verstorben ist. Und weiter heißt es, wir werden in Kürze eine weitere Erklärung abgeben, bitten aber bis dahin um Wahrung der Privatsphäre, um diese Tragödie verarbeiten zu können. Bonnie Tyler zählte zu den erfolgreichsten britischen Rock- und Popsängerinnen. Ihren internationalen Durchbruch schaffte sie Ende der 1970er Jahre mit den Hits Lost in France und It's a Heartache. Gestern Abend ist Bonnie Tyler mit 75 Jahren leider gestorben. Damit verliert die Musikwelt eine große Stimme.

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0: Musik, die euch so richtig begeistern wird, spielt euch mein Kollege Stefan Kaiser gleich nach 12 hier bei Radio Mixtape. Mit dabei hat er so eine richtig coole sphärische Elektronummer aus den 70ern von Jean-Michel Jarre, Oxygen, und eine geniale Rocknummer aus den 80ern gibt's auch noch von Queen, Radio Gaga.
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2: Mit Marc Weiß. Schönen guten Tag. Ja, und die Sendung beginnt leider mit einer traurigen Nachricht. Bonnie Tyler ist tot. Die britische Rocksängerin starb gestern Abend im Krankenhaus. Das gab ihre Familie vorhin bekannt. Die Sängerin lag dort schon seit mehreren Wochen, zuletzt sogar im Koma. Bonnie Tyler wurde 75 Jahre alt. Als ihre größten Hits gelten Total Eclipse of the Heart und Holding Out for a Hero. Im Prozess um den tödlichen Angriff auf einen Zugbegleiter in Rheinland-Pfalz ist das Urteil gefallen. Das Landgericht Zweibrücken verurteilte den Angeklagten zu 10 Jahren Haft wegen Körperverletzung mit Todesfolge. Die Tat hatte bundesweit für Entsetzen gesorgt und eine Debatte um die Sicherheit des Bahnpersonals ausgelöst. Infos dazu von Christian Böder.
3: Überwachungskameras hatten die Tat in dem Regionalexpress bei Landstuhl aufgezeichnet. Ein Zugschaffner kontrolliert die Fahrkarten der Passagiere. Ein 26-jähriger Grieche hat aber keine und will sich auch nicht ausweisen. Der Zugbegleiter fordert ihn deshalb auf, beim nächsten Halt auszusteigen. Daraufhin schlägt der Verurteilte zu, gleich mehrmals gegen Kinn, Brust und Kopf des 36-Jährigen. Beim nächsten Halt wird der Täter festgenommen. Der schwer verletzte Schaffner stirbt 2 Tage später im Krankenhaus. Im Prozess hatte der Verurteilte den Angriff gestanden, gab aber auch an, dass er sein Opfer nicht töten wollte. Der Anwalt der Nebenklage wies im Namen der Opferfamilie die Entschuldigung des Verurteilten als unaufrichtig zurück und kündigte Revision an.
2: Christian Böder mit Infos. Vielen Dank. Und jetzt weitere Themen in der Zusammenfassung. Kanzler Merz hat die bisherige Bilanz seiner Regierung im Bundestag verteidigt und für Zuversicht geworben. Es sei sehr viel geschehen in diesem ersten Jahr, das für unser Land einen wirklichen Aufbruch bedeute, sagte Merz in seiner Regierungserklärung. VW kann er damit nicht gemeint haben. Bei dem Autobauer haben die Proteste heute begonnen. Gewerkschaft IG Metall und der Betriebsrat hatten an allen Standorten Aktionen angekündigt. Um 14.30 Uhr trifft sich in Wolfsburg der Aufsichtsrat, um über die neuen Sparpläne zu beraten. Nach Informationen des Manager-Magazins stehen bei VW weltweit 100.000 Jobs auf der Kippe. Bei der Fußball-WM steht heute Abend das erste Viertelfinale an. Titelverteidiger Frankreich trifft auf Marokko. Ein besonderes Spiel, denn in Frankreich leben auch lange nach der Kolonialzeit viele Marokkaner. Viele Nationalspieler sind dort aufgewachsen. Ralf Bosse aus unserem WM-Studio mit den Infos zum Spiel.
4: Frankreich geht als Favorit in die Partie mit Stars wie Kylian Mbappé und einer Mannschaft, die in den vergangenen Jahren konstant um Titel gespielt hat. Doch Marokko hat bereits bewiesen, dass es die Großen ärgern kann. Die Mannschaft überzeugt mit einer starken Defensive, großer Leidenschaft und einer enormen Geschlossenheit. Für viele marokkanische Fans ist dieses Viertelfinale ein historischer Moment. Dazu kommt die besondere Verbindung zwischen beiden Ländern mit gemeinsamen Wurzeln und vielen Spielern, die in Frankreich aufgewachsen sind. Sportlich verspricht das Duell also Spannung und emotional wird es ohnehin. Anstoß ist um 22 Uhr in Foxborough.
2: Ralf Bosse mit Infos aus dem WM-Studio. Vielen Dank.
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2: Im Norden heute etwas bewölkt, ansonsten heiter und auf jeden Fall trocken. Temperaturen so ähnlich wie gestern. Köln bis 27, Gelsenkirchen 25 und Bielefeld schafft 22 Grad.
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2: Die drei längsten A1 Dortmund-Köln zwischen Burscheid und Köln-Niel 3 Kilometer plus 18. A30 Amsterdam-Osnabrück zwischen Rheine-Nord und Rheine-Kanalhafen 4 Kilometer 21 Minuten. Und A30 Osnabrück-Amsterdam. Also andersrum jetzt zwischen Ibbenbüren-West und Rheine-Nord 10 Kilometer. Das dauert leider 40 Minuten länger.
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5: Eigentlich wollte ich die Sendung jetzt ein bisschen fröhlich beginnen. Ja, schönes Wetter, Wochenende ist nicht mehr weit weg. Und da knallt uns diese Meldung dazwischen. Olli hat es ja gerade auch schon erzählt, in den Nachrichten haben wir es gebracht. Die britische Rocksängerin Bonnie Tyler ist tot. Sie ist im Alter von 75 Jahren im Krankenhaus in Portugal gestorben. Bonnie Tyler war ja Anfang Mai in einem Krankenhaus in Faro an der portugiesischen Algarve-Küste notoperiert worden und lag anschließend wochenlang im künstlichen Koma. Und die Sängerin ist wohl unerwartet an den Folgen der Krankheit gestorben. Und noch Mitte Juni hatten ja das Team von Bonnie Tyler und die Familie erklärt, die Musikerin sei aus dem Koma erwacht und die Ärzte seien zuversichtlich, dass sie sich gut erholen wird. Aber Das ist wohl jetzt nicht der Fall. Bonnie Tyler ist tot. Mit 75 Jahren ist sie gestorben. Bonnie, wir werden dich fürchterlich vermissen.
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1: Jean-Michel Jarre. Wir sind im Jahre 1976, das heißt Oxygen ist 50 Jahre alt. Und wenn ihr jetzt glaubt, Jean-Michel Jarre aus Frankreich hat dieses orchestrale Meisterwerk in einem Hightech-Studio aufgenommen, Pustekuchen, er hat's quasi komplett in seinem improvisierten Heimstudio, in seiner eigenen Wohnung, teilweise in der Küche auf billigen Synthesizern und analogen Geräten produziert. Wie gesagt, wir sind in den 70ern, 1976. Und keine Plattenfirma wollte das Album damals haben. Und als es erschien, verkaufte es sich sensationelle 18 Millionen Mal und wurde zum erfolgreichsten französischen Musikexport aller Zeiten. Da bleibt einem die Luft fast weg. Hier sind Talk Talk, such a shame. Schönen Mittag mit uns hier in NRW.

0: darf es auch mal ein bisschen kitschig und schmalzig sein. Ist ja doch so ein schöner Song von Chicago. Anfang der 80er. Hard to say I'm sorry.
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0: 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Und sollte da auf einmal Sascha vor euch stehen, ja, dann seht ihr nicht etwa doppelt oder die Hitze macht euch irgendwie zu schaffen. Das ist schon korrekt so. Sascha ist ja Dick Brave. Oder war es umgekehrt? Hier ist er mit If You Believe. Heute Abend also Monheim. Sascha, Dick Brave live.
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1: Gleich wird's italienisch mit Toto Cutugno. Und jetzt erstmal zurück in die 70er. Schöner, langsamer Song von Gordon Lightfoot.

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1: Für alle, die gerade auf dem Weg zufällig in den Italienurlaub sind, da muss dieser Song einfach laufen. Toto Cotugno 1983, L'Italiano.
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1: Wie entstehen eigentlich Hits? Ja, im Fall von Patti Smith und Because the Night 1978 war es ganz klar purer Liebesfrust, denn kein geringerer als Bruce Springsteen hat die Nummer nämlich komponiert. Der Boss saß 1977, war das, ungeduldig am Telefon. Und worauf wartet man stundenlang? Natürlich, das sehnsüchtig. Die Geliebte anruft, die Verlobte in seinem Fall damals, hat sie aber nicht. Vor lauter Liebeskummer, Wut und überschüssiger Energie schnappte er sich seine Gitarre, der Boss damals in den 70ern, und schrieb den unsterblichen Refrain einfach so runter. Es gibt Leute, die können sowas, ne? Und weil der Song aber nicht zu seinem Album passte, schenkte er das Tape Patti Smith, mit der er gut befreundet war. Die textete die Strophen fertig und landete den Hit ihres Lebens. Danke also an Bruce Springsteens Verlobte fürs Nicht-Anrufen. Und hier ist das Ergebnis, Because the Night.

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0: Ich war zarte Eins, als das ein Riesenhit war. Die Easy Beats 1966 und Friday on my mind. Stefan Kaiser hier am Donnerstag. Hallo.
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0: Und wir fragen euch ja schon mal gelegentlich nach euren allerersten Singles. Ich habe sie noch auch hier irgendwo liegen, in der Vitrine liegt sie immer noch, war eine von ABBA, Honey Honey. Und guck mal, was Björn als erstes sich auf den Schallplattenspieler gelegt hat. Hallo.
2: Hallo, ist der Björn und meine allererste Single war von Kim Wilde, Kids in America. Ich kann mich noch sehr gut an das Cover erinnern und ich hatte so einen Plattenspieler, der war Mono und der kam damals aus der DDR hieß das, genau, aus der DDR. Ich weiß auch gar nicht mehr genau, wie der zu uns kam und es war sehr, sehr cool, weil der war so klein, die Single war größer als der Plattenspieler, also sehr schöne Erinnerung.
0: Meldet euch auch bei uns unter 0800 65 75 85 0 oder Sprachnachricht radiomixtape.de. Jetzt aber Kim Wilde für Björn.
3: Look

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0: Ohne dich schlaf ich heute Nacht nicht ein. Das sag nicht ich, das singt die Münchner Freiheit gleich nach 13 Uhr. Und Elvis Presley haben wir auch noch für euch. Schönen Mittag hier mit Radio Mixtape.
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2: Mit Malte Albrecht, guten Tag. Die Folgen des Klimawandels bekommen auch wir in Deutschland immer stärker und häufiger zu spüren. Und wie wichtig zum Beispiel ein vernünftiger Hitzeschutz ist, zeigen neue Zahlen des Robert-Koch-Instituts. Es geht davon aus, dass die Hitzewelle Ende Juni allein in Deutschland mehr als 5000 Menschen das Leben gekostet hat. Danny Hoppe aus dem News-Team, das sind schon jetzt mehr als in den kompletten Vorjahren.
3: Ja, schaut man sich die hitzebedingten Todesfälle der Jahre 2023 bis 2025 an, dann waren es da im Schnitt pro Jahr rund 2900. Da liegen wir jetzt zur Jahresmitte laut den neuen RKI-Zahlen schon deutlich drüber. Man muss dazu sagen, das sind Schätzwerte, denn in den meisten Fällen hat eine Kombination aus Hitze und Vorerkrankungen zum Tod geführt. Die Hitze wird deshalb in der Regel nicht als Todesursache angegeben. Die Deutsche Stiftung Patientenschutz kritisiert ja schon länger, dass Pflegeheime und Krankenhäuser oft nicht für den Klimawandel gewappnet sind. Es sei bei Hitzewellen in Einrichtungen oft viel zu heiß. Das sei gerade für ältere Menschen gefährlich.
2: Auch der EU-Klimawandeldienst Copernicus hat Zahlen zum Juni vorgelegt und die zeigen, es war in Westeuropa der heißeste Juni, der jemals gemessen wurde.
3: Genau, die Durchschnittstemperatur lag demnach in Westeuropa bei 20,74 Grad. Das sind mehr als 3 Grad über dem Juni-Mittel der Jahre 1991 bis 2020. Der Juni habe insgesamt deutlich gemacht, wie tiefgreifend sich das Klima verändere, warnt Copernicus. Und schon im Mai waren ja in mehreren westeuropäischen Ländern Temperaturrekorde gebrochen worden. Und hier sagt Copernicus, genau diese schnell aufeinanderfolgenden extremen Wetterereignisse dürften noch zu großen Herausforderungen werden. Durch immer intensivere Hitzewellen und anhaltend warme Meere. Das bringe viele Risiken für Menschen, Ökosysteme und Infrastruktur mit sich. In ganz Europa, aber auch darüber hinaus, heißt es.
2: Danke, Danny. Und jetzt weitere Themen im Überblick. Bei VW hat ein bundesweiter Aktionstag der IG Metall und des Betriebsrats gegen geplante Sparmaßnahmen begonnen. Nach Medienberichten droht dem Konzern ein massiver Stellenabbau. Auch Werksschließungen stehen im Raum. Der VW-Vorstand informiert heute Nachmittag den Aufsichtsrat über die Pläne. Die geplante Erhöhung der BAföG-Wohnkostenpauschale verschiebt sich um ein halbes Jahr. Das haben die zuständigen Fachpolitiker von Union und SPD mitgeteilt. Die Pauschale für Studierende steigt demnach wegen der angespannten Haushaltslage erst zum Sommersemester 2027. Geplant ist eine Erhöhung von 380 auf 440 Euro. Borussia Dortmund muss möglicherweise Karim Adeyemi ziehen lassen. Nach Sky-Informationen hat sich der 24-Jährige mit dem FC Barcelona schon auf einen langfristigen Vertrag geeinigt. Ein offizielles Angebot an den BVB soll aber noch deutlich unter den Vorstellungen der Dortmunder liegen. Die Musikwelt trauert um Bonnie Tyler. Die Sängerin mit der markanten Reibeisenstimme ist im Alter von 75 Jahren gestorben. Das hat ihr Manager bestätigt. Tyler starb gestern Abend in einem Krankenhaus in Portugal an den Folgen einer schweren Krankheit. Weltweit bekannt wurde sie mit Hits wie It's a Heartache und Total Eclipse of the Heart. Bis kurz vor ihrem Tod stand die Britin noch auf der Bühne. Für dieses Jahr war sogar eine große Europatournee mit fast 20 Konzerten in Deutschland geplant.
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2: Es sind teilweise noch viele Wolken am Himmel. Im Laufe des Nachmittags lockert es aber immer weiter auf. Regen ist nicht in Sicht. 23 Grad sind es in Höxter und 26 Grad in Neuss. Morgen wird es sonniger und wärmer.
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2: Mit den Staus ab 13 Minuten. A1 Köln-Münster zwischen Hagen-Nord und Kreuz Dortmund-Unna 7 Kilometer, 19 Minuten länger dauert's hier. A30 Osnabrück-Amsterdam zwischen Ippenbüren und Rheine-Nord 12 Kilometer, 34 Minuten plus. Und A33 Bielefeld-Brilon zwischen Bielefeld-Zentrum und Kreuz-Bielefeld 4 Kilometer, 13 Minuten.
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0: Das ist schon ein ziemlich gigantisches Jubiläum, was die Münchner Freiheit da gerade feiert. 45 Jahre sind die Jungs jetzt im Geschäft. Und auch wenn der Ursänger Stefan Zauner schon länger eigene Wege geht, steht die Band Wiener Eins. Seit 14 Jahren ist ja Tim Wilhelm der Frontmann der Münchner Freiheit. Die sind gerade auch auf großer Tournee. Vor ein paar Wochen waren sie noch beim Hansefest in Hamm live, die Münchner Freiheit. Vielleicht kommen sie demnächst nochmal nach Nordrhein-Westfalen, sagen wir euch dann rechtzeitig Bescheid. Jetzt der Überhit aus dem Jahre 85, die Münchner Freiheit. Ohne dich schlafe ich heute Nacht nicht ein.

0: Elvis Presley always on my mind. Zum Geburtstag gibt's Kuchen, Geburtstagskuchen, Geburtstagstorte oder aber auch Pralinen.
1: Meine Mama hat immer gesagt, das Leben ist wie eine Schachtel Pralinen. 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
0: Tja, auf eine Schachtel Pralinen mag das ja zutreffen, nicht aber auf den Mann, dem wir das berühmte Filmzitat verdanken. Wenn Tom Hanks in einem Film mitspielt, dann weiß man, was man bekommt, nämlich Top-Hollywood-Kino. Und heute feiert Tom Hanks seinen 70. Geburtstag und unser Filmexperte Jörg Albrecht überbringt die Glückwünsche.
3: I made 900 movies and I think 8 of them are pretty good.
4: Er habe 900 Filme gedreht und er findet, 8 davon seien ziemlich gut. Okay, mit den 900 Filmen übertreibt es Tom Hanks ein wenig. Es durften so um die 80 sein. Dafür aber untertreibt er es mit den 8 ziemlich guten Filmen. Das sind weit mehr. Allein schon 5 zählt die Toy Story-Reihe, in der Hanks im Original Cowboy Woody die Stimme leiht. Der 5. kommt in 2 Wochen bei uns in die Kinos.
5: Woody! Hey everybody!
6: It's good to be back.
4: Alle lieben nicht nur Woody, alle lieben auch Tom. Er ist der nette Typ von nebenan. Ein Hollywoodstar ohne Skandale, der mittlerweile 38 Jahre verheiratet ist, also mit derselben Frau. Wenn er der nette Kerl sei, so Hanks, dann liege das einfach daran, dass er viele nette Menschen in seinem Leben getroffen habe und genau diese Art Mensch immer sein wollte. Egal aber, welche Rolle er auch spielt, bei Tom Hanks sieht alles immer so leicht aus. So als sei es das Einfachste auf der Welt, vor eine Kamera zu treten und zu Schauspielern. Es sei das größte Losglück, das er je hatte, diesen Job zu ergreifen. Wenn du was tust, was du liebst, arbeitest du nicht einen einzigen Tag in deinem Leben. Das bin ich. Demnächst wird Tom Hanks Abraham Lincoln spielen, einen der Gründerväter der USA. Apropos Vater, auf einem Magazincover stand kürzlich unter seinem Bild Amerikas Vater. Er hätte da lieber der Sexiest Man der Welt gelesen, aber er nehme es so hin.
7: Magazine cover recently called me America's Dad. And I would have preferred Sexiest Man Alive, but I will take it.
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0: Jazz Funk von Shark Attack aus den 80ern. Down on the Street, ihr größter Hit. Ich durfte Shark Attack im letzten Jahr live erleben in Krefeld in der KUFA, in der Kulturfabrik. Einfach nur genial. Stefan Kaiser ist mein Name. Schönen Mittag euch.
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0: 0800 65 75 85 0 oder Sprachnachricht schicken über radiomixtape.de. Jetzt kommt so ein bisschen Lagerfeuer-Sound aus den 70ern von Uriah Heep. Und Lady in Black hat sich gewünscht, Andreas aus Düsseldorf. Hallo Andreas.
2: Ja, hallo, hier ist Andreas. Ich wünsche mir von Uriah Heep Lady in Black, weil es mich an meine Jugend erinnert.

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4: Wie wär's jetzt mit Bob Dylan? Blowing in the Wind.

0: Madonna, ja, gibt's ganz brandaktuelle und extrem große Neuigkeiten. Die Queen of Pop hat ja vor ein paar Tagen ihr neues Studioalbum Confessions 2 veröffentlicht und heute wurde offiziell bestätigt, dass sie beim großen WM-Finale in der ersten Halbzeitshow der Geschichte auftreten wird. Madonna, wir freuen uns auf dich.
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0: Wenn ihr jemals Aerosmith live erlebt habt, dann genießt es, weil das wird wohl nie wieder passieren. Steven Tyler von Aerosmith erlitt ja 2023 einen sogenannten Kehlkopfbruch und schwerste Stimmbandschäden. Das heißt, die Band wird nie wieder so auftreten können. Die Band live ist Geschichte, haben übrigens gerade aktuellen Streaming-Rekord aufgestellt für Crying bei YouTube. Über 1 Milliarde Aufrufe, das ist neuer Rekord.
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0: Radio Mixtape ist hier mit Stefan Kaiser, jetzt die 80er. Ashford & Simpson und Solid, schönen Mittag
2: and
0: euch.
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0: Die Beatles mit einem ihrer allergrößten Hits und F.R. David, Words Don't Come Easy. Alle gleich nach zwei. Aktuelle Informationen haben wir vorher für euch.
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2: Mit Malte Albrecht, guten Tag. Mit Spannung blicken gleich zehntausende VW-Mitarbeiter nach Wolfsburg und der Großteil von ihnen wohl mit einem unguten Gefühl, denn es geht um ihre Zukunft. In einer knappen halben Stunde kommt der Aufsichtsrat des Autobauers zusammen, um über die neuen Sparpläne zu beraten. Danny Hopper aus den Nachrichten. Fest steht schon, der Sparkurs wird deutlich verschärft. Das hatte Konzernchef Blume schon im Frühjahr angekündigt.
3: Ja, und zuletzt hatte ein Bericht des Manager-Magazins für große Unruhe gesorgt. Demnach könnten weltweit nämlich bis zu 100.000 Stellen wegfallen. Das wären doppelt so viele wie bisher geplant. Vier VW-Werken soll außerdem die Schließung drohen, und zwar in Hannover, Emden, Zwickau und Neckarsulm. Das ist natürlich für die Beschäftigten ein Horrorszenario. Eigentlich hatte VW ja schon Ende 2024 einen scharfen Sparkurs angekündigt. Der reicht laut Blume aber nicht mehr aus, weil neue Zölle, Kriege, geopolitische Spannungen und eine immer größere Konkurrenz, zum Beispiel aus China, dazugekommen seien.
2: Die Gewerkschaft IG Metall läuft Sturm gegen die Sparpläne. Es gibt seit dem Morgen einen Aktionstag mit Protesten.
3: Genau, die finden an den Standorten von VW und der Konzerntöchter Porsche, Audi und MAN statt. In Wolfsburg zum Beispiel gibt es jetzt direkt vor Beginn der Aufsichtsratssitzung eine Kundgebung. Auch die Politik ist alarmiert. Das Land Niedersachsen ist der Großaktionär von VW und stellt sich klar gegen Werksschließungen. Und auch die Ostbeauftragte der Bundesregierung Kaiser hat die Konzernspitze vor einem Kahlschlag in Ostdeutschland gewarnt. Die Folgen einer Werksschließung in Zwickau wären fatal, sagt sie. Also die Sorgen sind überall sehr groß.
2: Danke, Danny. Und nun Nachrichten kurz und kompakt. Das EU-Parlament hat jetzt doch den Weg freigemacht für eine befristete Ausnahme von den europäischen Datenschutzregeln. Unternehmen wie WhatsApp, Microsoft und Google könnten damit schon bald wieder private Chats nach Hinweisen auf sexuellen Kindesmissbrauch durchsuchen. Das Parlament fordert aber noch Änderungen an dem Vorhaben. Hochwasser verursachen immer schwerere Schäden in Europa. Das zeigt eine Analyse des Kreditversicherers Allianz Trade. Demnach lag der wirtschaftliche Schaden seit 2020 im Schnitt bei etwa 400 Millionen Euro pro Hochwasser. Das ist viermal so viel wie in den beiden Jahrzehnten davor. Im NRW-Landtag geht es gleich um die Mobbingvorwürfe gegen Bauministerin Scharrenbach. In diesen Minuten kommt zum ersten Mal der Parlamentarische Untersuchungsausschuss zusammen. Die SPD hatte den Ausschuss beantragt, nachdem Berichte über den Umgang der Ministerin mit Beschäftigten öffentlich wurden. Scharrenbach weist Mobbingvorwürfe zurück, räumt aber Fehler ein. Aus unserem Landtagsstudio José Nasjandi.
4: Mit großen Enthüllungen ist heute noch nicht zu rechnen. Bei der konstituierenden Sitzung stehen erstmal organisatorische Fragen auf dem Programm. Die Abgeordneten legen unter anderem die Arbeitsweise fest, beraten über Beweisanträge und entscheiden, welche Unterlagen angefordert und welche Zeugen später vernommen werden sollen. Inhaltlich geht es um den Verdacht, dass es im Bauministerium unter Ina Scharrenbach zu Mobbing und Machtmissbrauch gekommen sein könnte. Der Untersuchungsauftrag reicht aber noch weiter. Auch das Führungsverhalten von Innenminister Reul und die Rolle von Ministerpräsident Wüst sollen beleuchtet werden. Bis zur Landtagswahl im kommenden Frühjahr bleibt dem Ausschuss nur wenig Zeit, die Vorwürfe aufzuklären.
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2: Die Wolken lockern am Nachmittag immer weiter auf. Regnen tut es nicht. In Gütersloh sind bis 23 Grad drin, in Bochum bis 26 Grad. Morgen wird es noch wärmer und sonniger.
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2: Mit den drei längsten Staus A1 Köln-Münster zwischen Hagen-Nord und Kreuz Dortmund-Unna 7 Kilometer macht ein Plus von 20 Minuten. Dann zweimal die A3 Köln-Oberhausen, zuerst zwischen Köln-Delbrück und Kreuz-Leverkusen 4 Kilometer mit 30 Minuten obendrauf und dann ein Stückchen weiter zwischen Duisburg-Wedau und Oberhausen-Lierich 3 Kilometer mit 14 Minuten.
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5: Na, wer kann sich von euch noch an die Fernsehsendung Bios Bahnhof mit Alfred Biolek erinnern? Okay, ist schon sehr viele Jahre her, aber sowas bleibt irgendwie doch hängen. Das waren ja einzigartige Fernsehsendungen damals. Und in einer dieser Sendungen, da sind wir im Jahr 1978, hat Alfred Biolek eine damals noch völlig unbekannte 19-jährige Künstlerin aus Großbritannien entdeckt. Muss man wirklich so sagen. Er war der allererste, der ihr überhaupt eine Chance gegeben hat. Ich rede von Kate Bush. 1978 zum ersten Mal im Fernsehen entdeckt von Alfred Biolek und jetzt bei uns im Radio, bei Radio Mixtape. Schöne Erinnerungen, Wuthering Heights.
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0: Beatles, Something 1969.
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0: Ist übrigens der einzige Beatles-Song aus der Feder von George Harrison gewesen. Und ein gewisser Frank Sinatra, man hat vielleicht schon mal von ihm gehört, war so begeistert von dieser Nummer, dass er sie jahrelang live coverte und immer auf der Bühne regelmäßig als mein absolutes Lieblingslied von Lennon und McCartney ankündigte. Er pries also über viele Jahre hinweg die falschen Songwriter an, während der wahre Erschaffer George Harrison im Hintergrund amüsiert den Kopf schüttelte. Aus den 60ern jetzt in die 80er zu einem der Songs. Riesenhit damals im Sommer 82. Na, was kann das sein? Words Don't Come Easy?
2: 1982. Words von Effa David. Oh, Words Don't Come Easy to Me. Oh, Blues tanzen, wie schön.
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war echt mit der ganz tiefen Stimme von Barry White aus den 70ern. You're the first, you're the last, my everything. Bei Radio Mixtape hier am Donnerstagnachmittag. So, jetzt kommen wir zu Cyndi Lauper. Die hat ja gerade ihre Abschiedstournee hinter sich. Mit 73 darf man sich auch mal verabschieden. Aber so kurz vor Toresschluss hat sie dann noch die absolute Krönung ihrer Musikkarriere erhalten. Cyndi Lauper wurde feierlich in die berühmte Rock'n'Roll Hall of Fame aufgenommen. Verdient. Time after time, Cyndi Lauper.

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1: Jetzt also doch, die Rolling Stones wollen ihr morgen erscheinendes Album Foreign Tongues offenbar jetzt doch nächstes Jahr live auf die Bühne bringen. Nicht ganz selbstverständlich für eine Band, bei der auch das Küken Ronnie Wood in naher Zukunft seinen 80. feiern.

0: aus unserer gemütlichen Country-Ecke. Dolly Parton und Kenny Rogers, Islands in the Stream.
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0: Hallo, hier ist Stefan Kaiser am Donnerstag. Ja, Norwegen spielt ja bei dieser WM überraschend stark, wer hätte es gedacht. Aber fast noch auffälliger sind die Fans aus dem hohen Norden, aus Skandinavien. Die feiern nämlich nicht nur im Stadion. Die nehmen ihre Viking Row inzwischen gefühlt überall mit hin, wo in Amerika gerade irgendwas nach Sport aussieht. Spannend, Kollege Leo Arigi.
2: Die norwegischen Fans haben bei dieser Weltmeisterschaft ihr eigenes Markenzeichen. Das kennen wir ja inzwischen. Die Viking Row. Also sie setzen oder stellen sich alle in Reihen, tun so, als würden sie gemeinsam in einem Wikingerschiff rudern und brüllen im Takt. Das haben sie nach Norwegens Siegen im Stadion gemacht, das haben sie auf Straßen gemacht, am Times Square. Und dann haben sie offenbar beschlossen, ja, das reicht uns nicht. In New York tauchten norwegische Fans plötzlich bei einem Baseballspiel der Mets im City Field auf. Mets gegen Cubs, komplett andere Sportart, komplett andere Regeln, aber für die Norweger offenbar egal. Hauptsache Tribüne, Hauptsache Stimmung, Hauptsache irgendwo kann man rudern.
3: Now we've got Norway on hand. They're loving it.
2: Und auch beim Golf waren sie dabei. Beim Travelers Championship in Connecticut unterstützten norwegische Fans ihre Landsleute Viktor Hovland und Christopher Reitan. Auch dort wurde gerudert. Also auf einem Golfplatz, bei einem Sport, der normalerweise schon nervös wird, wenn jemand zu laut einen Müsli-Riegel auspackt. Viktor Hovland gewann das Turnier am Ende sogar und machte selbst bei der Viking Row mit.
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0: Der kam ganz schön hoch damals. Paul Da Vinci von den Rubats in den 70ern. Sugar Baby Love. Nicht ganz so hoch kommt Herbert Grönemeyer, gleich aus den 80ern. Kinder an die Macht.
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22: Marius Müller-Westernhagen, Billy Idol, David Bowie, alle gleich nach 15 Uhr bei uns hier bei Radio Mixtape. Aktuelle Nachrichten haben wir für euch.
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23: Mit Malte Albrecht. Schönen guten Tag. Es war die letzte Regierungserklärung vor der Sommerpause und die hat Bundeskanzler Merz dafür genutzt, um die Arbeit der schwarz-roten Koalition zu verteidigen und für den Reformkurs seiner Regierung zu werben. Die Mitte liefere, sagte Merz. Danny Hopper aus dem News-Team. Die Regierungserklärung könnte man auch als klare Botschaft an die AfD verstehen.
24: Ja, definitiv. Natürlich kennt Merz die aktuellen Umfragen. Da kommt Schwarz-Rot überhaupt nicht gut weg. Und auch die Union liegt ja inzwischen deutlich hinter der AfD. AfD. Da ging Merz drauf ein, radikale Kräfte, die vermeintlich einfache Lösungen anböten, gäbe es gerade in vielen Demokratien, auch in Deutschland. Aber die politische Mitte sei stark genug, diese Angriffe auf Freiheit und Stabilität zurückzuweisen. Mit dem Reformpaket sieht er seine Koalition auf Kurs. Er sprach nochmal von Steuerentlastungen, flexibleren Arbeitsverträgen, einer Neuordnung der Altersvorsorge und einem massiven Bürokratieabbau. Die Opposition zeigte sich davon naturgemäß nicht beeindruckt. Es gab viel Gegenwind und deutliche Kritik. Die Grünen warfen der Koalition eine handwerklich grottenschlechte Politik vor mit negativen Folgen für viele Menschen in Deutschland. Die Linke sagte, die Regierung baue soziale Rechte ab. Sie kritisierte unter anderem die Attestpflicht ab dem ersten Krankheitstag oder den Plan für länger mögliche Jobbefristungen. Das seien Tiefschläge. In dieselbe Kerbe schlug auch die AfD. Sie sagte, Merz' Reformpolitik sei gescheitert und auf sein Wort könne sich niemand verlassen.
23: Danny, dankeschön. Und jetzt weitere Nachrichten und da bleiben wir erst noch im Bundestag. Familien sollen das Kindergeld künftig automatisch bekommen. Der Bundestag hat ein Gesetz beschlossen, nachdem die Leistungen ab Januar nächsten Jahres ohne Antrag ausgezahlt wird. Die Neuregelung betrifft zuerst nur Geburten ab dem zweiten Kind, später soll das Ganze auch bei Erstgeborenen gelten. Die Deutsche Bahn streicht ab Samstag einzelne ICE-Halte in NRW. Betroffen sind Düsseldorf, Duisburg, Essen, Bochum und Hamm. Nach Angaben der Bahn soll das Schienennetz dadurch entlastet und der Zugverkehr zuverlässiger werden. Fernzüge selbst werden aber nicht gestrichen. In NRW sind die Behörden am Morgen in 11 Städten gegen sogenannte Schrottimmobilien und Sozialbetrug vorgegangen. Laut dem Bauministerium wurden mehr als 250 Wohnungen kontrolliert, unter anderem in Dortmund, Gelsenkirchen und Krefeld. Damit soll der Druck auf die Eigentümer erhöht werden. Ein Streaming-Abo nur für ein wichtiges Sportevent abschließen, es dann angucken und direkt danach das Abo widerrufen. Das ist rechtens, hat der Europäische Gerichtshof entschieden. Demnach dürfen Anbieter wie Sky das 14-tägige Widerrufsrecht nicht einfach streichen. Das gehe nach EU-Regeln nur bei digitalen Inhalten. Ein Streaming-Abo sei aber eine digitale Dienstleistung, vor allem dann, wenn Inhalte oder Empfehlungen an das Nutzungsverhalten der Kunden angepasst werden, heißt es. Ganz kostenlos ist der Widerruf laut Gericht aber nicht. Für die genutzte Zeit müssen Kunden anteilig zahlen. Geklagt hatte ein Verbraucherverein aus Österreich. Das Urteil könnte aber auch Folgen für Streaming-Anbieter in Deutschland haben. Experten gehen davon aus, dass viele ihre Geschäftsbedingungen ändern werden.
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23: Es sind teilweise noch viele Wolken am Himmel. Im Laufe des Nachmittags lockert es aber immer weiter auf. Regen ist nicht in Sicht. 23 Grad sind es in Höxter und 26 Grad in Neuss. Morgen wird es sonniger und wärmer.
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23: Und hier dauert es gerade am längsten. A1 Euskirchen Dortmund zwischen Köln-Bocklemünd und Kreuz Leverkusen West. 8 Kilometer Stau, 14 Minuten obendrauf. A1 Köln-Münster zwischen Hagen Nord und Kreuz Dortmund-Unna. 9 Kilometer mit 18 Minuten. Und A59 Duisburg-Dienstlaken zwischen Duisburg-Hochfeld und Meiderich. 4 Kilometer, 34 Minuten.
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22: Gleich kommt Marius Müller-Westernhagen mit 18 und der Leadsänger der Gruppe The Box Tops, als die 1967 den Song The Letter aufgenommen haben, der war nicht 18, der war 16, klingt aber wie, ich würde mal fast sagen 116 bei dem Song, den wir jetzt hören. The Letter aus dem Jahre 67. Hört mal genau hin. Euch einen schönen Nachmittag jetzt um kurz nach drei.

0: David Bowie. 2026 ist das Jahr, in dem sich zum 10. Mal der Todestag von David Bowie gejährt hat. Und David Bowie bekommt jetzt Gesellschaft im Himmel, prominente Gesellschaft. Bonnie Tyler ist nämlich tot.
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0: Die Rock-Ikone mit der rauchigen Stimme, mit ihrer blonden Mähne, ihren wilden Outfits und jeder Menge Rockstar-Attitüde hat sie ganze Generationen geprägt. Leider ist die Meldung ganz aktuell heute am Donnerstag reingekommen, dass Bonnie Tyler mit 75 Jahren in einem Krankenhaus in Portugal verstorben ist. Nach einer Not-OP lag sie dort im künstlichen Koma. Eigentlich war geplant, dass sie auch in diesen Tagen noch in Nordrhein-Westfalen auftritt. Das hat ihre Krankheit und ihr Krankenhausaufenthalt dann verhindert. Das Konzert in Dienstlaken zum Beispiel sollte nächstes Jahr nachgeholt werden. Dazu wird es jetzt nicht mehr kommen. Meine Kollegin Ariane Lepo-Glavatz aus der Musikredaktion über die Powerfrau der 80er.
2: Geboren als Gaynor Hopkins, ist in einem kleinen Ort in Wales aufgewachsen und hat schon früh ihre Leidenschaft für die Musik entdeckt. Schon mit 17 hat sie ihre erste Band Imagination gegründet und in lokalen Clubs und Bars gesungen. Ein Londoner Talentscout hat sie zufällig beim Vorbeigehen singen hören und hat sie unter dem Namen Bonnie Tyler unter Vertrag genommen. Ihre markante Stimme war schon früh etwas Besonderes. Ihre unverwechselbar raue Klangfarbe bekam sie aber erst nach einer Stimmband-OP.
3: Yeah, I had nodules on my vocal cords. And I had to have them scraped off. And you're supposed to be quiet. Can you imagine me being quiet now?
2: Bonnie Tyler hatte Knötchen auf den Stimmbändern, die wegoperiert wurden. Eigentlich sollte sie ihre Stimme danach schonen, tat sie aber nicht. Und genau daraus ist am Ende ihr größtes Markenzeichen entstanden und ihr erster weltweiter Hit. It's a It's a Heartache von 1977 war ihr erster Welthit. Der ganz große Durchbruch kam dann 1983 mit dem Album Faster Than the Speed of Night. Damit wurde Bonnie Tyler endgültig zur Ikone.

0: danach blieb sie erfolgreich, hat später mit Dieter Bohlen zusammengearbeitet und feierte vor allem im deutschsprachigen Raum große Erfolge.
1: I'm always in Germany, it's like my second home, you know.
0: Bonnie Tyler hat die Musik ihr Leben lang geliebt und gelebt. Bis heute bleibt sie das Symbol für eine unverwechselbare Stimme, die blonde Löwenmähne und einer der ikonischsten Frauen der Musikgeschichte. Danke, Bonnie Tyler.

0: Wurz aber auch höchste Zeit für eine Riesenportion Reggae von Big Mountain, Baby I Love You Away aus den 90ern. Reggae-Welthit von Big Mountain, aber der Song ist ja ein Cover von Peter Frampton. Und Peter Frampton schrieb dieses Liebeslied 1975 schwitzend auf einer kleinen Bahamas-Insel, hat er mal erzählt, komplett pleite und ohne Strom. Der Ärmste. Und als Big Mountain dann 20 Jahre später die Reggae-Version, die wir gerade gehört haben, daraus gemacht haben, wurde der Song so groß, dass Peter Frampton durch die Tantiemen ganz schnell wieder zum Multimillionär wurde. Was hat er mal gesagt? Ein einziger Song im Reggae-Gewand hat meine gesamte Rente gerettet. So muss es sein. Jetzt kommen Thorsten und Steffi, die haben auch wieder Spannendes zu erzählen.
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2: Eine Trennung und zwei Scheidungen, wie Fleetwood Mac ein Meisterwerk aus den Trümmern ihres Lebens bauten.
3: Liebe im Büro, immer so ein Thema. Wie geht's weiter, wenn's nicht mehr weitergeht? Wie gestaltet man dann das weitere gemeinsame Berufsleben?
4: Fleetwood Mac ist genau das passiert. In ihrem Fall entstand aus den privaten Katastrophen aber ein kreatives Meisterwerk namens Rumors. Das Album gehört bis heute zu den erfolgreichsten der Musikgeschichte. Trotz oder wohl gerade wegen dem Chaos, unter dem es überhaupt entstanden ist.
3: Während der Aufnahmen zerbrachen praktisch alle wichtigen Beziehungen innerhalb der Band. Lindsey Buckingham und Stevie Nicks trennten sich nach einer langen und sehr intensiven Zeit. John und Christy McVie ließen sich scheiden und auch Mick Fleetwood steckte mitten in einer Ehekrise.
4: Und dann mussten die jeden Tag zusammenarbeiten, obwohl sie verletzt, aufeinander wütend, voneinander enttäuscht oder komplett erschöpft waren. Und sie konnten sich dabei nicht mehr aus dem Weg gehen, weil sie ja zusammen eine Platte machen mussten.
3: Das Faszinierende ist, genau diese Spannungen hört man dem Album auch an. Go Your Own Way, Dreams, Silver Springs. Viele Songs sind sowas wie musikalische Briefe aneinander. Teils bittere Abrechnungen voller Vorwürfe, Schmerz, Trotz, Sehnsucht. Krasse Emotionen, direkt verarbeitet und an Ort und Stelle für die Ewigkeit festgehalten.
4: Das war also nicht einfach nur eine Band im Studio, es war eher ein emotionales Minenfeld mit Mikrofonen. Aber vielleicht liegt genau darin das Geheimnis dieses Albums. Es klingt so echt, weil es aus einer echten Krise entstanden ist.
3: Und es nahm Millionen mit. Fleetwood Mac wurden damit zu einem der größten Acts weltweit. Auf Tour gehen sie übrigens immer noch gelegentlich. Leiden können sie sich bis heute nicht so richtig. Aber was gibt's Besseres, als dem oder der Ex live und auf offener Bühne jeden Abend die Meinung zu sagen.
4: Und alle singen mit.
3: Hier sind Fleetwood Mac.
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1: Und Duran Duran und Wild Boys. Hallo.

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2: Ich weiß ja nicht, wie ihr euren Urlaub bucht. Stichwort Sommerferien ist ja nicht mehr so lang. Also man könnte ja hingehen und könnte das Ganze online machen, ganz bequem vom Sofa aus. Klick, klick, klick und schon liegst du am Strand. Man kann aber auch hingehen und sich etwas komplizierter machen, so wie Elvis Eifel. Kataloge wälzen, die müssen ja erstmal bestellt werden, die kommen dann zu Hause an und ist auch ein interessantes Erlebnis. Elvis, du bist aber eher so der Katalog- und Wälztyp, ne?
4: Das ist richtig, weil ich mag das, ne? Das ist so ein bisschen da sitzen, ein bisschen drin rumblättern, ja, ja. Sich das angucken und ja, so. Und ja. Dabei kriege ich dann auch wieder schöne Ideen für Telefonstreiche, wenn du dann in so einem Katalog Bilder siehst von glücklichen Pärchen, die da irgendwo auf so einer Sonnenterrasse in Griechenland sitzen und dann überlege ich mir immer, sind das Models oder sind das echte Urlauber, die man fotografiert hat? Wissen die überhaupt, dass sie fotografiert wurden und jetzt im Katalog sind? Und dann greife ich zum Hörer und dann frage ich einfach mal nach. ja,
2: bin gespannt.
4: Das ist für mich auch wie Urlaub. Leute verarschen.
2: Jetzt haben wir Princess und Say I'm Your Number One. Die ganze Folge gibt's gleich.

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0: Die 60er, 68, Barry Ryan und Eloise, und die sind doch wirklich damals hingegangen und haben ein wirklich komplettes Klassikorchester gebucht mit 82 Musikern, die im Studio aufmarschiert sind. Man stelle sich ungefähr die Kosten plus Spesen vor, die damals entstanden sind, als dieser Song entstanden ist. Heutzutage wird es wahrscheinlich nicht mehr ganz so kostspielig werden. Barry Ryan und Eloise, gleich Take That aus den 90ern, Could It Be Magic, mit dem damals 18-jährigen Robbie Williams. Jetzt kommt ein etwas reiferer Elvis Eifel. Mein lieber Elvis, im Urlaubskatalogblättern hat ja was Romantisches, es sei denn, du entdeckst da wieder Sachen, die da gar nicht hingehören, und machst daraus einen der Telefonstreiche, die wir so lieben. Viel Spaß dabei.
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2: Guten Tag.
3: Ja, Eifel, schönen guten Tag. Bin ich da jetzt im Reisebüro?
2: Ja.
3: Steck ein bisschen in der Bretagne mit Ihrem Reisekatalog. Und zwar der Griechenland-Zypern-Katalog.
2: Moment. Und welche Seite?
3: Das ist die Seite 32.
2: Ja, Neptuno Beach.
3: Ja, ganz genau. Mhm. Da ist ein Foto. Unten links im Foto sitzt ein Herr und eine Dame.
2: Ja.
3: Können Sie sich denken, wer das ist?
2: Sie wahrscheinlich.
3: Ja, vor allen Dingen mit meiner Urlaubsbekanntschaft. Und meine Frau hat sich vor 2 Tagen hier die Reiseprospekte geholt. Die ist natürlich da gar nicht von angetan.
2: Ja, aber was kann ich da jetzt machen?
3: Ja, Sie veröffentlichen Bilder von mir und meinem Urlaubsflirt in Ihrem Katalog.
2: Moment. Erstmal sind wir Reisebüro. Wir haben nichts mit den Katalogen zu tun. Da müssen Sie sich dann schon, wenn schon an den Veranstalter wenden.
3: Ja, aber Leute, ihr gebt die Dinger doch raus. Meine Frau, die wollte ein bisschen Urlaub planen jetzt und liest das hier. Ich bin in Erklärungsnot zu Hause und muss ihr erklären, wie die Olle da auf dem Handtuch ist.
2: Das mag ja sein, aber ich mache doch den Katalog nicht. Verstehen Sie mich, guter Mann?
3: Seit Jahren erzähle ich meiner Frau was von wegen Geschäftsreisen, wenn ich allein in Urlaub fahre. Und jetzt fliege ich wegen so einem dämlichen Foto auf, weil ihr meint, ihr müsstet mich da in euren Katalog abbilden.
2: Ja, tut mir leid. Also dafür kann ich ja wohl nicht Zeit.
3: Die lässt sich scheiden am Ende. Was glauben Sie, was bei mir zu Hause los ist?
2: Ja, das müssen Sie sich dann etwas früher dann überlegen halt, ne?
3: Ach ja, jetzt kommt der erhobene Zeigefinger hier. Ja, wer sich in Gefahr begibt, das geht Sie doch auch gar nichts an, was ich in meinem Urlaub mache.
2: Deswegen ist es ja. Und mich geht's nicht an, das Foto. Das
3: vor allen Dingen, ich selbst hab dieses Foto ja gar nicht. Das sieht ja ganz gut aus. Ja?
2: Ich muss jetzt weiterarbeiten.
3: Gute
2: halt,
3: Frau,
2: ja?
3: Ich auch. Okay. Ich muss nämlich noch ein paar andere Telefonopfer anrufen.
2: Sehen Sie? Okay.
3: Ich bin nämlich der Elvis Eifel aus dem Radio. War nur ein Scherz.
2: Ja, ja.
3: So gut wie der Mann auf dem Foto.
2: Sehen Sie gar nicht aus.
3: Nee, so gut sehe ich gar nicht aus.
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3: Gleich wird's erstmal Zeit, böse Geister zu vertreiben. Machen wir musikalisch mit den Ghostbusters, alles nach 4. Und Boney M. und Los Bravos mit Black is Black haben wir auch noch. Aktuelle Nachrichten jetzt.
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5: Mit Malte Albrecht, guten Tag. Junge Eltern kennen das, das Kind ist gerade auf die Welt gekommen. Man selbst ist völlig übermüdet und überwältigt von der neuen Situation. Trotzdem stehen direkt viele bürokratische und organisatorische Dinge an, um die man sich kümmern muss und für die man eigentlich gar keinen Kopf hat. Zumindest eine Sache fällt in Zukunft weg. Das Kindergeld kommt in Zukunft von alleine. Das hat der Bundestag vorhin beschlossen. Danny Hopper aus dem News-Team. Das heißt, nach der Geburt muss kein Antrag mehr gestellt werden.
6: Genau, damit will man junge Familien in den ersten Wochen nach der Geburt entlasten. Bisher ist es ja so, du meldest das Kind beim Standesamt an, zum Teil übernehmen das auch die Krankenhäuser. Dann bekommt das Kind eine Steuer-ID und die braucht man dann für den Antrag auf Kindergeld bei den Familienkassen. Ist viel hin und her, in Zukunft sollen die Ämter und Kassen das selbst regeln. Das jetzt beschlossene Gesetz soll im nächsten Jahr im Januar in Kraft treten, allerdings in 2 Schritten. Zunächst einmal gilt die neue Regelung bei Geburten ab dem 2. Kind, denn die Familienkasse hat dann ja schon viele Daten durch das erstgeborene Kind und kann die weiter verwenden. Später im Jahr soll das Ganze dann auch beim ersten Kind so laufen.
5: Und die Koalition hat noch was beschlossen, das ältere Kinder betrifft, nämlich die studieren. Das BAföG wird erhöht.
6: Ja, allerdings kommt die BAföG-Erhöhung später als geplant, nämlich nicht schon zu diesem Wintersemester, sondern erst zum Sommersemester 2027. Dann steigt die Wohnkostenpauschale für Studierende, die nicht mehr bei ihren Eltern wohnen, von 380 Euro auf 440. Der sogenannte BAföG-Grundbedarf, aktuell sind das 475 Euro im Monat, soll in 2 Schritten auf Grundsicherungsniveau steigen. Zum Sommersemester 2029 sollen es dann 563 Euro sein. Zuletzt hatte die Koalition ja noch übers BAföG gestritten. Die Union hatte auf leere Kassen verwiesen. Die SPD zeigt sich deshalb jetzt erleichtert. Sie sagt, für Studierende bedeutet die Reform mehr Geld und mehr Verlässlichkeit.
5: Danke, Danny. Und jetzt weitere Themen im Überblick. Der Bundestag kann morgen wie geplant über die Reform der gesetzlichen Krankenkassen und das neue Heizungsgesetz abstimmen. Das hat das Bundesverfassungsgericht entschieden. Die Richter wiesen Eilanträge der Grünen und Linken ab, die Beratungszeit für beide Gesetzesentwürfe für zu kurz hielten. Bei Volkswagen berät der Aufsichtsrat des Autobauers über die Sparpläne des Vorstands. Begleitet wird die Sitzung von Protesten der Beschäftigten. Sie befürchten einen massiven Stellenabbau und die Schließung ganzer Werke. Viele junge Menschen verlieren offenbar die Lust am Lesen. Und das bekommt jetzt auch der Buchmarkt deutlich zu spüren. Die Branche meldet, dass der Umsatz im vergangenen Jahr um 2,7% gesunken ist auf rund 9,6 Milliarden Euro. Und auch im ersten Halbjahr dieses Jahres setzt sich der Abwärtstrend fort. Besonders auffällig bei den 10- bis 15-Jährigen ist die Zahl der Buchkäufer um fast ein Drittel zurückgegangen. Der Buchhandel macht dafür jahrzehntelange Versäumnisse in der Bildungspolitik verantwortlich und spricht von einem Weckruf für die Politik. Immerhin, Hörbücher legen weiter zu und auch Romane für junge Erwachsene verkaufen sich besser.
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5: Die Wolken lockern am Nachmittag immer weiter auf. Regnen tut es nicht. In Gütersloh sind bis 23 Grad drin, in Bochum bis 26 Grad. Morgen wird es noch wärmer und sonniger.
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5: Mit den Meldungen ab 24 Minuten A3 Köln-Oberhausen zwischen Kreuz Ratingen-Ost und Oberhausen-Lierich. 10 Kilometer Stau, 35 Minuten Zeitverlust für euch. A40 Essen-Duisburg zwischen Mülheim-Stierum und Kreuz Duisburg 4 Kilometer 24 Minuten. Und A59 Duisburg-Dienstlaken zwischen Duisburg-Hochfeld und Meiderich 4 Kilometer plus 45 Minuten.
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3: Es ist Donnerstag, es ist kurz nach 4. Hier ist Stefan Kaiser. Ich bin aber nicht alleine. Angelika ist auch noch in der Leitung. Hallo Angelika.
7: Hallo liebes Radio Mixtape Team. Ich habe für euch ordentlich die Werbetrommel gerührt. Meine Nachbarn bestehen aus einem bunten und lustigen Haufen von Jahrgang 42, 57 und 73. Euer Motto, der Soundtrack deines Lebens, passt von daher sehr gut zu uns. 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Ihr seid von jetzt an mein Lieblingssender. 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

0: Das ist Kult. Ray Parker Jr. 1984, Ghostbusters. Und das Ghostbusters-Franchise, das expandiert momentan sowas von rasant zum diesjährigen Ghostbusters Day. Der ist ja immer im Juni, aber jetzt wurde die neue Netflix-Animationsserie Ghostbusters Night Shift für nächstes Jahr angekündigt. Und dazu wird es dann auch eine weltweite Herbsttournee geben, bei der der Originalfilm mit Live-Orchester in den Hallen läuft. Ist alles erst im nächsten Jahr. Wir sagen natürlich rechtzeitig Bescheid. Und Ray Parker Jr. hat in diesem Juni, 42 Jahre nach dem Song, auch endlich seine allererste eigene offizielle Actionfigur bekommen. Ein handgefertigtes Einzelstück dieser Figur im Tanzlook aus dem Musikvideo von Ghostbusters wurde jetzt gerade für unglaubliche $2,550 für den guten Zweck versteigert. Jetzt freue ich mich und ihr mit Sicherheit auch auf Nick Cave und Kylie Minogue, Where the Wild Roses Grow. Schönen Nachmittag.
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0: Europe on the final countdown. Die Schweden-Rocker sind bis heute extrem aktiv übrigens. Nach 10 Jahren Veröffentlichungspause bringen sie jetzt im September ihr ganz neues Studioalbum Campus Madness raus. Und pünktlich dazu startet auch im Herbst die große The Final Countdown Tour zum 40. Geburtstag des Songs The Final Countdown.
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0: Mit Stefan Kaiser. Jetzt gehen wir auch nochmal zurück in die 70er, wenn er gerne mitkommt. Übrigens ein gewisser John Lennon war mal richtig neidisch auf die Nummer von George McRae, dass er George gesagt hat, Mensch, ich würde meine Augenzähne dafür geben, diesen Song geschrieben zu haben. Hat er aber nicht. Aber George McRae hat's. Jetzt Rock Your Baby, die 70er mit Radio Mixtape. 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
1: Gilbert O'Sullivan hat 1972 einen Song für die Tochter, die Dreijährige eines Kollegen, geschrieben, die er so süß fand und ihr einen eigenen Titel

0: sind die Floods. Schönes Clubprojekt von Anfang der 80er. Dahinter steckte eigentlich nur ein Mann, Bobby Orlando. Und der hatte leider außer diesem Hit dann nachher nichts, was sich da angeschlossen hat. Obwohl die Pet Shop Boys, die beiden, Neil und Chris, fühlten sich von diesem Song ganz speziell inspiriert, wie sie später mal verraten haben, ihren eigenen Kram aufzubauen. Das kam dann ein bisschen später. Aber die Wiege lag so ein bisschen bei Passion und den Flirts. Müsst ihr jetzt immer dran denken, wenn die Pet Shop Boys laufen. Sehr schön. So, der Nachmittag hier mit Stefan Kaiser. Aber gucken, was los ist im Land.
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0: Wir präsentieren euch heute Abend am Donnerstag das nächste Konzert auf dem Kunstrasen in Bonn mit einer der legendärsten Bands der 70er und Anfang der 80er. Madness. Und die Band, die so viele Hits hatte, Our House, Nightboat to Cairo und, tritt gleich ab 18.30 Uhr, ist gar nicht mehr so lange hin, in der Rheinaue in Bonn auf. Tickets gibt's noch, Last Minute, Last Second an der Abendkasse. Und noch einen weiteren Radio-Mixtape-Star könnt ihr heute Abend live erleben. Unser Soundtrack, der Stars-Moderator Dick Brave alias Sascha, tritt nämlich nachher in Monheim am Rhein auf. Mit seiner Back for More Tour wird er heute Abend auf der Bürgerwiese Baumberg alle Rock'n'Roll-Fans mehr als verzaubern. Karten gibt's auch noch ganz kurzfristig an der Abendkasse. Und da haben wir Sascha doch mal gefragt, oder Dick Brave, wie er das denn mit den Mixtapes so früher gehalten hat.
2: Wenn ich war in die 80er Jahren, habe ich natürlich meine erste Mixtape selber machen. Manchmal bei einem Freund, der hatte ganz viele Platten, und dann aber auch von Radio. Ich habe da gesessen bei der beste Radio-Show von den 80ern in Vancouver und habe immer meinen Finger gehabt auf der Record-Taste von meinem Kassettenplayer und habe dann immer auf Record gedrückt, wenn der Moderator hat aufgehört zum Reden.
0: Ja, der Moderator hört jetzt auch auf zu reden und spielt Queen und Don't Stop Me Now ganz speziell für Dick Brave und natürlich auch für euch.
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0: Michael Bolton, Time, Love and Tenderness, 1991.
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0: Ja, Michael Bolton war ja berühmt für seine gigantische Löwenmähne. Ihr erinnert euch vielleicht, während der Aufnahmen zu diesem Song hat sich die Plattenfirma dann auch um ein eigenes, sehr teures Haarbudget kümmern müssen. Ein Stylist musste Michael Boltons Locken stundenlang mit tonnenweise Haarspray bearbeiten, damit die Pracht im Video auch bei den Windmaschinen-Szenen perfekt lag. Und als Michael Bolton sich dann Jahre später die Haare kurz

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18: Schön, dass ihr den Nachmittag, diesen Donnerstagnachmittag hier mit uns verbringt, mit Radio Mixtape hier in Nordrhein-Westfalen. Aktuelle Informationen um 17 Uhr und gleich Musik von Genesis und Michael Jackson.
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20: Mit Malte Albrecht. Guten Tag. Frischgebackene Eltern sollen direkt nach der Geburt des Kindes entlastet werden, zumindest organisatorisch. Denn das Kindergeld soll in Zukunft ohne Antrag ausgezahlt werden. Das hat der Bundestag entschieden. Die neue Regelung soll ab Januar nächsten Jahres greifen. Danny Hoppe hat mehr zum Thema.
21: Normalerweise wartet direkt nach der Geburt auf die Eltern eine Menge Papierkram. Das Kind muss beim Standesamt angemeldet werden, um eine Steuer-ID zu bekommen. Und die braucht man für den Antrag auf Kindergeld bei den Familienkassen. In Zukunft sollen die Ämter und Kassen das selbst regeln, um die Eltern zu entlasten. Es ist heute ein langer Tag im Bundestag. Am späten Abend geht es dort auch noch um E-Scooter. Opfer von Unfällen mit E-Rollern sollen in Zukunft leichter Schadenersatz bekommen, indem für die Vermieter der Roller eine Haftung eingeführt wird. Denn bisher haftet nur der Fahrer. Das will Bundesjustizministerin Hubig ändern. Hintergrund ist, dass es immer mehr Unfälle mit E-Scootern gibt. 2021 waren es rund 4.000, im Jahr 2024 schon fast doppelt so viele.
20: Und was sonst noch wichtig ist, gibt es jetzt in unseren Kurznachrichten. Vor dem Beginn der VW-Aufsichtsratssitzung haben Beschäftigte in Wolfsburg lautstark demonstriert. Sie protestierten gegen mögliche Sparmaßnahmen. Laut Manager-Magazin will Volkswagen weltweit bis zu 100.000 Stellen streichen, doppelt so viele wie bisher geplant. 4 VW-Werken in Deutschland droht demnach die Schließung. Die Zivilprozesse um den Millioneneinbruch in die Sparkasse Gelsenkirchen werden vorerst unterbrochen. Ein Gutachten soll klären, ob die Schließfächer den branchenüblichen Sicherheitsstandards entsprachen, sagte der vorsitzende Richter am Landgericht Essen. Erst danach sollen die Klagen von betroffenen Kunden weiter verhandelt werden. Im Kampf gegen Kinderpornografie sollen Unternehmen wie WhatsApp, Microsoft oder Google schon bald wieder private Chats nach Hinweisen auf sexuellen Missbrauch durchsuchen dürfen. Das EU-Parlament hat eine Ausnahme von den strengen europäischen Datenschutzregeln beschlossen. Nun müssen die Mitgliedstaaten entscheiden. Die Mini-Pause bei der Fußball-WM ist vorbei. Heute Abend steht das erste Viertelfinale an. Titelverteidiger Frankreich trifft auf Marokko. Es ist ein besonderes Spiel, denn in Frankreich leben auch lange nach der Kolonialzeit noch viele Marokkaner. Viele Nationalspieler sind in Frankreich aufgewachsen. Aus unserem WM-Studio berichtet Ralf Bosse.
5: Frankreich geht als Favorit in die Partie mit Stars wie Kylian Mbappé und einer Mannschaft, die in den vergangenen Jahren konstant um Titel gespielt hat. Doch Marokko hat bereits bewiesen, dass es die Großen ärgern kann. Die Mannschaft überzeugt mit einer starken Defensive, großer Leidenschaft und einer enormen Geschlossenheit. Für viele marokkanische Fans ist dieses Viertelfinale ein historischer Moment. Dazu kommt die besondere Verbindung zwischen beiden Ländern mit gemeinsamen Wurzeln und vielen Spielern, die in Frankreich aufgewachsen sind. Sportlich verspricht das Duell also Spannung und emotional wird es ohnehin. Anstoß ist um 22 Uhr in Foxborough.
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20: Es ist locker bewölkt in NRW und trocken. Und so ähnlich wird dann auch die Nacht. Teilweise wird es neblig. Werte zwischen 15 und 11 Grad dann. Morgen ist es im Südwesten sonnig, im Norden erst noch stark bewölkt. Aber auch da wird es dann freundlicher. In Borken sind 27 Grad drin und in Rheinbach bis 29 Grad.
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20: Und hier braucht ihr gerade am meisten Geduld. A44 Aachen-Mönchengladbach zwischen Dreieck Jackerath und Kreuzholz. 5 Kilometer Stau, 59 Minuten obendrauf. A46 Heinsberg-Wuppertal zwischen Neuss-Üdesheim und Dreieck Düsseldorf-Süd. 7 Kilometer, auch 59 Minuten. Und A57 Köln-Nimwegen zwischen Bowart und Kreuz-Kamp-Lindfort. 15 Kilometer plus 37 Minuten.
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18: Wir sind's, hallo. Kurz nach fünf, Stefan Kaiser ist hier und das brandneue Michael Jackson Biopic hat ja mal eben kurz soeben den Allzeitrekord geknackt und unglaubliche 977 Millionen Dollar eingespielt. Damit schmeißt Michael sogar den Oscar-Abräumer Oppenheimer vom Thron und ist ab sofort das erfolgreichste Biopic der Filmgeschichte. Da darf man auch mal quieken und in Teil 2 ist auch schon in Planung. Er wird's vom Himmelhaus wohlwollend betrachten und sie sagen, Mensch, ihr macht das alles richtig mit meinen Songs. The Way You Make Me Feel, Michael Jackson. Schönen Donnerstagnachmittag.

0: so nach diesen herrlich romantischen Klängen von Kansas aus den 70ern, Dust in the Wind, wird's aber allerhöchste Zeit, dass wir uns über ein ganz wichtiges Thema in diesen Tagen unterhalten, nämlich Eis.
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0: Und das mache ich mit meiner Lieblingskollegin Kim Klages. Liebe Kim, erstmal haben wir uns eben in der Redaktion gefragt, warum heißt das eigentlich Eisdiele? Ich dachte, das kommt hier von Dealer mit Eisdielen. Aber nein, du weißt es besser.
2: Nein, also nicht wirklich. Es gibt tatsächlich mehrere Theorien, wie es zu dem Namen Eisdiele gekommen ist. Eine davon ist zum Beispiel, dass früher aus alten Brettern, die ja auch Dielen genannt werden, dass damit so Podeste für Kinder gebaut wurden. Und so sind die Kleinen dann einfacher bis ans Fenster gekommen, hinter dem das Eis lagerte und konnten dann ihre Kugeln einfach selbst entgegennehmen. Und aus dieser Improvisation heraus ist dann angeblich der Name Eisdiele entstanden und der hat sich bis heute gehalten.
0: Also, der Name ist geblieben. Ansonsten hat sich einiges verändert in den Eisdielen. Die Preise zum Beispiel und vor allem auch die Sorten.
2: Ne? Ja, da gibt's inzwischen alles Mögliche. Also so von Avocado-Eis mit Chili-Soße und Nachos oder pinkes Aperol-Eis gibt's wirklich absurde Sorten. Ganz frisch gerade auch in Karlsruhe gibt es jetzt zum Beispiel ein Spaghetti-Eis, das den Namen wirklich sehr wörtlich nimmt, mit echten Nudeln drin. Ich habe mit dem Besitzer Giuseppe gesprochen, der die Idee hatte.
3: Ich bin eigentlich als Italiener Nudelesser und dann kam ich auf die Idee, mal was Außergewöhnliches zu machen, kreativ zu sein, nicht das klassisch wie Vanille, Erdbeer, Schoko, sondern mal bei einer Sorte, wo es noch nicht gibt und darauf bin ich dann gekommen.
0: Würde ich das vielleicht gerne mal probieren? Was sagst du?
2: Genau so. Und der Besitzer sagt ja auch, dass viele erstmal überrascht reagieren. Es ist einfach so ungewöhnlich, dass sofort alle drüber sprechen.
0: So ist es nicht mehr weit bis zum Bolognese-Eis. Bin gespannt, was sich man da noch einfallen lässt. Wir genießen den Tag, wir genießen Eis und wissen jetzt ein bisschen mehr über das, was wir da in uns reinschaufeln. Garantiert ohne Kalorien. Okay, wir sind aus den 60ern. The Love Affair und Everlasting Love.

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klingt ja sowas von 80er. Ist es auch, ach was, Shannon, Let the Music Play 1983. Let the Music Play machen wir doch hier rund um die Uhr mit Radio Mixtape über DAB+ in Nordrhein-Westfalen im Web und über die App. Und jetzt reden wir mal über diesen Song hier. 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
1: Billy Swan schrieb diesen Song in gerade mal 20 Minuten. Und das Besondere an I Can Help ist die ja doch sehr deutliche, markante Orgel, die fast so ein bisschen leiert. Und diese Orgel, hat Billy mal erzählt, war ein billiges, tragbares Instrument namens Farfisa. Und Billy Swans Hund, ein riesiger, tollpatschiger Hund damals, der hat es geliebt, während der Proben seinen Kopf auf Billys Knie zu legen. Weil der Hund so schwer war, drückte er Billys Bein immer wieder unabsichtlich auf das Rhythmuspedal eben jener Orgel. Und Billy fand diesen dadurch entstehenden etwas holprigen Wackelsound so klasse und witzig, dass er ihn genauso für die Studioaufnahme des Songs übernommen hat. Also ein Hund hat den weltberühmten Rhythmus dieses Nummer 1 Hits mitkomponiert. Danke, liebe

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1: Wünscht einen schönen Donnerstagnachmittag.

0: The Real Thing, You To Me Are Everything. Eure Wunschsongs auch heute am Donnerstagnachmittag hier bei Mixtape. Ich bin Stefan Kaiser. Meldet euch bei uns hier im Studio.
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0: Am besten unter 0800 65 75 85 0. Sprachnachricht schicken über WhatsApp. Unsere Website geht auch, radiomixtape.de. Es geht jetzt um einen skandalträchtigen Song aus den 80ern. Mensch, da hat die ehrwürdige BBC mitten im laufenden Lied gesagt, das spielen wir nicht, das ist uns sexuell viel zu anzüglich. Ihr Prüden, ja, um was geht's denn überhaupt für einen Song? Marion aus Kerpen, du hast ihn ja bei uns bestellt, diesen Titel.
2: Frankie Goes to Hollywood mit Relax.
0: Hast du den Skandal damals ausgelöst oder wie muss ich das verstehen?
2: Nein, aber das, wenn ich diesen Song höre, muss ich auch weniger an diesen Skandal denken als an die Zeit, so Mitte der 80er, als ich als 16-Jährige in einer Jugendgruppe unterwegs war und wir da in der hiesigen Kirchengemeinde uns überlegt haben, was können wir Gutes tun, weil im Ort selber gab es eigentlich nichts für uns jungen Menschen und wir haben selbst eine Disco veranstaltet, in dem wir halt vorher händisch selber Plakate gemalt haben, im Ort ausgehangen haben, haben dann Eintritt von 99 Pfennig damals noch genommen, um nicht an die Stadt Gebühren abgeben zu müssen. Das war nämlich ab einer Mark. Und dann haben wir davon Getränke gekauft und haben dann vor Ort halt in so einem Raum der Kirche durften wir dann rein und haben eine Disco veranstaltet, sodass die Jugendlichen da mal tanzen und abfeiern konnten. Und das war zu der Zeit, also so 84, schon echt ein Highlight hier in der kleinen Stadt.
0: Genau. Und die Cola kostete 50 Pfennig.
2: Ah, da kann ich mich jetzt nicht mehr so genau dran erinnern, aber ich hatte halt diese 99 Pfennig noch im Kopf, weil das ganz groß aufgehangen wurde, dass wir das halt nicht teurer ansetzen durften, weil sonst hätten wir eine Abgabe an die Stadt machen müssen und das wollten wir natürlich.
0: Danke Marion für die schöne kleine Zeitreise in Mark und Pfennig und jetzt viel Spaß mit Frankie Goes to Hollywood und Relax. Schönen Tag noch.
2: Ja.

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0: sind The Human League und Don't You Want Me aus den 80ern. So kurz vorm Feierabend heute am Donnerstag gibt's gute Nachrichten von John Bon Jovi, der König des Stadionrocks, ist nämlich zurück. John hat vor ein paar Tagen in New York sein phänomenales Live-Comeback gefeiert. Nach einer heftigen Stimmband-OP wusste ja niemand, ob er je wieder singen kann. Aber John scherzte schon wieder auf der Bühne und singt jetzt, Zitat, mit einem Stück Plastik im Hals. Aber die Stimme hält und die Massen toben. Und pünktlich zum Tourstart wurde auch noch das Geheimnis um seinen Riesenhit Blaze of Glory gelüftet. Den hat er nämlich 1990 mal eben auf drei schmutzige Servietten in einem Restaurant gekritzelt. Ein Genie. Damit wünsche ich euch einen schönen Donnerstagabend. Stefan Kaiser bin ich. Bis morgen.
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13: So, jetzt ist Feierabend. Hoffentlich für euch bald auch. Schönen Donnerstagabend hier mit Radio Mixtape, der Soundtrack deines Lebens. Und gleich nach 6 nach den Nachrichten Joe Cocker, France Gall und David Bowie. Schönen Abend noch.
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14: Und das waren die Nachrichten mit Malte Albrecht.
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14: Es geht mit lockeren Wolken durch den Abend. Regen ist nicht in Sicht. Auch die Nacht wird gering bewölkt oder klar, teilweise neblig. Tiefstwerte zwischen 15 und 11 Grad. Morgen gibt es im Südwesten Sonne, im Norden erst noch viele Wolken, aber auch die lockern später auf. In Hamm werden es 26 Grad und in Köln 30 Grad.
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14: Mit den drei längsten Staus. Los geht's auf der A2 Dortmund-Hannover zwischen Lünen Süd und Kamener Kreuz. 6 Kilometer, 57 Minuten. Die Autobahn ist wegen einer Unfallaufnahme gesperrt. A44 Aachen-Mönchengladbach zwischen Dreieck Jackerath und Kreuz Holz. 3 Kilometer, 53 Minuten. Und A46 Heinsberg-Wuppertal zwischen Dreieck Neuss-Süd und Dreieck Düsseldorf-Süd. 7 Kilometer mit einer Stunde plus.
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0: Also ganz, ganz viele Dinge verbinde ich mit Musik, die man für Freundinnen gemacht hat, aber auch mit Trennungsschmerz. Also sehr, sehr viel Musik, die ich gehört habe, nachdem Beziehungen zu Ende gegangen sind. Und die Musik, die man gemeinsam gehört hat und die man dann immer noch sehr lange mit sich trägt.
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1: Mit Maite Albrecht, guten Abend. Frisch gebackene Eltern kennen das. Das Baby ist gerade auf der Welt, man ist völlig übermüdet und muss sich erst einmal an die neue Situation gewöhnen. Trotzdem steht sofort jede Menge Papierkram an, obwohl man dafür eigentlich gar keinen Kopf hat. Zumindest eine organisatorische Sache fällt künftig weg. Das Kindergeld kommt künftig automatisch. Das hat der Bundestag beschlossen. Danny Hoppe, das heißt, nach der Geburt muss kein Antrag mehr gestellt werden.
2: Genau, damit will man junge Familien in den ersten Wochen nach der Geburt entlasten. Bisher ist es ja so, du meldest das Kind beim Standesamt an, zum Teil übernehmen das auch die Krankenhäuser. Dann bekommt das Kind eine Steuer-ID und die braucht man dann für den Antrag auf Kindergeld bei den Familienkassen. Ist viel hin und her, in Zukunft sollen die Ämter und Kassen das selbst regeln. Das jetzt beschlossene Gesetz soll im nächsten Jahr im Januar in Kraft treten, allerdings in zwei Schritten. Zunächst einmal gilt die neue Regelung bei Geburten ab dem zweiten Kind, denn die Familienkasse hat dann ja schon viele Daten durch das erstgeborene Kind und kann die weiter verwenden. Später im Jahr soll das Ganze dann auch beim ersten Kind so laufen.
1: Und die Koalition hat auch etwas für ältere Kinder beschlossen, genauer gesagt für Studierende. Das BAföG wird erhöht.
2: Ja, allerdings kommt die BAföG-Erhöhung später als geplant, nämlich nicht schon zu diesem Wintersemester, sondern erst zum Sommersemester 2027. Dann steigt die Wohnkostenpauschale für Studierende, die nicht mehr bei ihren Eltern wohnen, von 380 Euro auf 440. Der sogenannte BAföG-Grundbedarf, aktuell sind das 475 Euro im Monat, soll in zwei Schritten auf Grundsicherungsniveau steigen. Zum Sommersemester 2029 sollen es dann 563 Euro sein. Zuletzt hatte die Koalition ja noch übers BAföG gestritten. Die Union hatte auf leere Kassen verwiesen. Die SPD zeigt sich deshalb jetzt erleichtert. Sie sagt, für Studierende bedeutet die Reform mehr Geld und mehr Verlässlichkeit.
1: Danke, Danny. Und jetzt weitere Themen im Überblick. Der Bundestag kann morgen wie geplant über die Reform der gesetzlichen Krankenkassen und das neue Heizungsgesetz abstimmen. Das hat das Bundesverfassungsgericht entschieden. Die Richter wiesen Eilanträge der Grünen und Linken ab, die Beratungszeit für beide Gesetzesentwürfe für zu kurz hielten. Nach großem Hin und Her hat das EU-Parlament für die sogenannte Chat-Kontrolle gestimmt. Damit dürfen Unternehmen wie WhatsApp, Microsoft oder Google bald private Chats nach Hinweisen auf sexuellen Kindesmissbrauch durchsuchen. Die Erlaubnis gilt aber nur befristet. Bei der Fußball-WM steht heute Abend das erste Viertelfinale an. Um 22 Uhr trifft Vize-Weltmeister Frankreich auf Marokko. Immer weniger Menschen greifen zum Buch und das merkt inzwischen auch die Branche. Nach eigenen Angaben ist der Umsatz im vergangenen Jahr um 2,7% auf rund 9,6 Milliarden Euro gesunken. Vor allem junge Menschen lesen immer weniger. Bei den 10- bis 15-Jährigen ist die Zahl der Buchkäufer um fast ein Drittel zurückgegangen. Der Buchhandel macht dafür jahrzehntelange Versäumnisse in der Bildungspolitik verantwortlich und spricht von einem Weckruf für die Politik. Immerhin, Hörbücher legen weiter zu und auch Liebesromane für junge Erwachsene verkaufen sich besser.
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1: Es ist locker bewölkt in NRW und trocken und so ähnlich wird dann auch die Nacht. Teilweise wird es neblig. Werte zwischen 15 und 11 Grad dann. Morgen ist es im Südwesten sonnig, im Norden erst noch stark bewölkt, aber auch da wird es dann freundlicher. In Borken sind 27 Grad drin und in Rheinbach bis 29 Grad.
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1: Und hier dauert es mindestens 22 Minuten länger. A46 Düsseldorf-Wuppertal zwischen Düsseldorf-Bilk und Dreieck Düsseldorf-Süd. 5 Kilometer Stau, 34 Minuten Zeitverlust. A57 Köln-Krefeld zwischen Bowart und Krefeld-Oppum. 5 Kilometer, 41 Minuten. Und A59 Duisburg-Dienstlaken zwischen Duisburg-Düssern und Kreuz Duisburg-Nord. 4 Kilometer mit 22 Minuten.
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1: Von der BH-Fabrik auf die größten Bühnen der Welt. Ohne BHs kein AC/DC.
2: Was hat der Gründer von AC/DC gemacht, bevor er Rockstar wurde?
3: Spoiler, es hat was mit Unterwäsche zu tun.
2: Malcolm Young war 15, als er die Schule verließ. Aber natürlich musste der Junge was Anständiges lernen. Und deshalb hat sein Vater ihn direkt mal in die örtliche BH-Fabrik gesteckt.
3: Genau, bei Hestia in Sydney. Malcolm hat dort Nähmaschinen repariert.
2: Das wurde dem kleinen Malcolm aber schnell zu langweilig. Er tauschte Schraubenzieher gegen Gitarre, packte seinen kleinen Bruder Angus ein und startete seinen Lebenstraum, AC/DC.
3: Und nicht nur das, auch den Bandnamen haben die beiden von da. Ihre Schwester entdeckte nämlich auf der Rückseite ihrer Nähmaschine den Schriftzug AC/DC. Wechselstrom, Gleichstrom. Und sie fand, das passte so gut zu der Energie der Band ihrer Brüder, dass der Bandname gesetzt war.
2: Ohne BHs und Nähmaschinen gäbe es also AC/DC nicht. Von der Fabrik auf die größten Bühnen der Welt.
3: Und hier kommt der Beweis, AC/DC auf Radio Mixtape.
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0: Also Mixtapes waren für mich auf jeden Fall früher eine Gelegenheit, von vielen verschiedenen CDs einfach mein ganz eigenes Tape zu machen. Mit denen, die mir am besten gefallen haben, oder auch ganz oft für Freunde oder sowas so zusammenzustellen. Das war so mein Ding mit Mixtapes.
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1: Eine Trennung und zwei Scheidungen, wie Fleetwood Mac ein Meisterwerk aus den Trümmern ihres Lebens bauten.
2: Liebe im Büro, immer so ein Thema. Wie geht's weiter, wenn's nicht mehr weitergeht? Wie gestaltet man dann das weitere gemeinsame Berufsleben?
3: Fleetwood Mac ist genau das passiert. In ihrem Fall entstand aus den privaten Katastrophen aber ein kreatives Meisterwerk namens Rumors. Das Album gehört bis heute zu den erfolgreichsten der Musikgeschichte. Trotz oder wohl gerade wegen dem Chaos, unter dem es überhaupt entstanden ist.
2: Während der Aufnahmen zerbrachen praktisch alle wichtigen Beziehungen innerhalb der Band. Lindsey Buckingham und Stevie Nicks trennten sich nach einer langen und sehr intensiven Zeit. John und Christy McVie ließen sich scheiden und auch Mick Fleetwood steckte mitten in einer Ehekrise.
3: Und dann mussten die jeden Tag zusammenarbeiten, obwohl sie verletzt, aufeinander wütend, voneinander enttäuscht oder komplett erschöpft waren. Und sie konnten sich dabei nicht mehr aus dem Weg gehen, weil sie ja zusammen eine Platte machen mussten.
2: Das Faszinierende ist, genau diese Spannungen hört man dem Album auch an. Go Your Own Way, Dreams, Silver Springs. Viele Songs sind sowas wie musikalische Briefe aneinander. Teils bittere Abrechnungen voller Vorwürfe, Schmerz, Trotz, Sehnsucht. Krasse Emotionen, direkt verarbeitet und an Ort und Stelle für die Ewigkeit festgehalten.
3: Das war also nicht einfach nur eine Band im Studio, es war eher ein emotionales Minenfeld mit Mikrofonen. Aber vielleicht liegt genau darin das Geheimnis dieses Albums. Es klingt so echt, weil es aus einer echten Krise entstanden ist.
2: Und es nahm Millionen mit. Fleetwood Mac wurden damit zu einem der größten Acts weltweit. Auf Tour gehen sie übrigens immer noch gelegentlich. Leiden können sie sich bis heute nicht so richtig. Aber was gibt's Besseres, als dem oder der Ex live und auf offener Bühne jeden Abend die Meinung zu sagen.
3: Und alle singen mit.
2: Hier sind Fleetwood Mac.
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